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0: Tag. Ich bin Philipp Ringe und das sind die wichtigsten Meldungen des Tages. Der neue Tankrabatt ist da und hat die Preise an den Zapfsäulen zum Teil ordentlich nach unten gedrückt. Am Nachmittag waren E10 und Diesel rund 10 Cent günstiger als noch zuletzt. Thomas Bleskin berichtet.
1: Für Autofahrer lohnt sich trotz Tankrabatt der Blick auf die Uhr. Kurz vor Mittag kostete E10 bundesweit im Schnitt nämlich 2,05 Euro und Diesel knapp 2,20 Euro. An einigen Tankstellen lag E10 sogar zeitweise unter 2 Euro. Dann kam der übliche Preissprung um 12 Uhr. ADAC und ACE raten zur Nutzung von Vergleichs-Apps oder einfach Google Maps. Auch dort werden die Spritpreise angezeigt. Bei der Auswahl der Tankstelle braucht man demnach nicht wählerisch sein. Kraftstoffe sind genormt, sagen die Autoclubs, also könne man bedenkenlos auch Discount-Tankstellen ansteuern.
0: Armes Deutschland? Nein, könnte man denken, wirft man einen Blick ins aktuelle Schwarzbuch vom Bund der Steuerzahler. Der hat darin 100 Beispiele für Steuerverschwendung aufgelistet, darunter ein Tapetenmuseum für 35 Millionen oder Pandabären aus China für fast 20 Millionen Euro. Im Fokus in diesem Jahr stehen beim Lobbyverband aber vor allem vergiftete Geschenke. Claudia Wächter berichtet.
2: Diese Geschenke sind staatliche Förderprogramme, die zum Beispiel Kommunen beantragen, nur weil es dann Geld gibt, ohne wirklichen Nutzen, sagt der Lobbyverband und fordert mehr Transparenz bei solchen Verfahren. Und dann wären da noch die Projekte, wo viele nur sagen, der Hammer. Designermöbel im Jobcenter, einen einzigen Fahrradstellplatz für 16.000 Euro oder Dienstlaptops, die nie eingeschaltet werden.
0: Künstliche Intelligenz ist im Joballtag bei vielen gar nicht mehr wegzudenken. Fast jeder zweite Beschäftigte nutzt sogenannte KI-Agenten bereits am Arbeitsplatz. Damit liegt Deutschland auf einem weltweiten Spitzenplatz, hinter den USA auf Rang 2 der führenden Industrienationen. Mehr von Diana Kramer.
3: Anders als klassische Chatbots, die auf Nutzerfragen antworten, Texte umwandeln oder Fotos bearbeiten, agieren KI-Agenten autonom. Sie steuern Arbeitsabläufe und treffen selbstständig Entscheidungen. Vor allem im IT-Bereich, aber auch an Finanzmärkten, in der Industrie und Logistik gehören sie längst zum Arbeitsalltag. Das schürt bei Beschäftigten gleichzeitig die Sorge um die eigene berufliche Zukunft. 43% befürchten, dass ihr Job durch KI oder durch Kollegen mit größerer KI-Kompetenz überflüssig wird.
0: Das dürfte Millionen Amazon-Kunden betreffen. Der Online-Riese muss seine umstrittene Prime-Preiserhöhung wieder zurücknehmen. Der Bundesgerichtshof hat die Klausel gekippt, mit der Amazon die Preise im Jahr 2022 angezogen hatte. Bedeutet, der Beitrag sinkt jetzt wieder, vielleicht gibt's sogar Geld zurück. Geklagt hatten Verbraucherschützer, weil Amazon die Kosten für die Mitgliedschaft ordentlich erhöht hatte. Von rund 70 Euro auf fast 90 Euro pro Jahr. Laut den Richtern in Karlsruhe hat der Konzern seine Kunden aber nicht ausreichend genug über die Preiserhöhung informiert und verpasst mitzuteilen, ob man die Preiserhöhung akzeptieren muss, widersprechen oder das Abo kündigen kann. Und das waren die wichtigsten Meldungen des Tages. 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
4: Wetter. Für Luxemburg und die gesamte Großregion. Es ist wechselnd bewölkt, abgesehen von einzelnen Schauern bleibt es trocken. Stellenweise bildet sich Nebel, dabei sinken die Temperaturen auf 13 bis 7 Grad. Tagsüber, nachdem sich der örtliche Nebel aufgelöst hat, zeigt sich immer mehr die Sonne. Es bleibt trocken und die Höchstwerte liegen an Saar, Mosel und Alzette zwischen 17 und 22 Grad. Hier noch die Verkehrsinformationen. Auf der A1 Richtung Köln-Koblenz zwischen Schweich und der Ausfahrt Föhren ist die rechte Fahrbahn wegen der Baustelle gesperrt. Auf der A1 Saarbrücken Trier, auch hier wird gebaut, zwischen Illingen und Eppelborn. Hier kommt es in beiden Richtungen zu Behinderungen. Hier ist jeweils nur eine Spur frei. Auf der A1 Luxemburg Richtung Trier wegen Bauarbeiten ist die Fahrbahn am Gaspericher Kreuz verengt. Und auf der A6 Mannheim-Saarbrücken in Höhe der Grumbachtalbrücke ist in beiden Richtungen nur eine Spur frei. Allen unterwegs, egal wo es hingeht, gute und auch sichere Fahrt.
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0: Ich bin Philipp Ringe und das sind die wichtigsten Meldungen des Tages. Der neue Tankrabatt ist da und hat die Preise an den Zapfsäulen zum Teil ordentlich nach unten gedrückt. Am Nachmittag waren E10 und Diesel rund 10 Cent günstiger als noch zuletzt. Thomas Pleskin berichtet.
1: Für Autofahrer lohnt sich trotz Tankrabatt der Blick auf die Uhr. Kurz vor Mittag kostete E10 bundesweit im Schnitt nämlich 2,05 Euro und Diesel knapp 2,20 Euro. An einigen Tankstellen lag E10 sogar zeitweise unter 2 Euro. Dann kam der übliche Preissprung um 12 Uhr. ADAC und ACE raten zur Nutzung von Vergleichs-Apps oder einfach Google Maps. Auch dort werden die Spritpreise angezeigt. Bei der Auswahl der Tankstelle braucht man demnach nicht wählerisch sein. Kraftstoffe sind genormt, sagen die Autoclubs, also könne man bedenkenlos auch Discount-Tankstellen ansteuern.
0: Armes Deutschland? Nein, könnte man denken, wirft man einen Blick ins aktuelle Schwarzbuch vom Bund der Steuerzahler. Der hat darin 100 Beispiele für Steuerverschwendung aufgelistet, darunter ein Tapetenmuseum für 35 Millionen oder Pandabären aus China für fast 20 Millionen Euro. Im Fokus in diesem Jahr stehen beim Lobbyverband aber vor allem vergiftete Geschenke. Claudia Wächter berichtet.
2: Diese Geschenke sind staatliche Förderprogramme, die zum Beispiel Kommunen beantragen, nur weil es dann Geld gibt, ohne wirklichen Nutzen, sagt der Lobbyverband und fordert mehr Transparenz bei solchen Verfahren. Und dann wären da noch die Projekte, wo viele nur sagen, der Hammer. Designermöbel im Jobcenter, einen einzigen Fahrradstellplatz für 16.000 Euro oder Dienstlaptops, die nie eingeschaltet werden.
0: Künstliche Intelligenz ist im Joballtag bei vielen gar nicht mehr wegzudenken. Fast jeder zweite Beschäftigte nutzt sogenannte KI-Agenten bereits am Arbeitsplatz. Damit liegt Deutschland auf einem weltweiten Spitzenplatz, hinter den USA auf Rang 2 der führenden Industrienationen. Mehr von Diana Kramer.
3: Anders als klassische Chatbots, die auf Nutzerfragen antworten, Texte umwandeln oder Fotos bearbeiten, agieren KI-Agenten autonom. Sie steuern Arbeitsabläufe und treffen selbstständig Entscheidungen. Vor allem im IT-Bereich, aber auch an Finanzmärkten, in der Industrie und Logistik gehören sie längst zum Arbeitsalltag. Das schürt bei Beschäftigten gleichzeitig die Sorge um die eigene berufliche Zukunft. 43% befürchten, dass ihr Job durch KI oder durch Kollegen mit größerer KI-Kompetenz überflüssig wird.
0: Das dürfte Millionen Amazon-Kunden betreffen. Der Online-Riese muss seine umstrittene Prime-Preiserhöhung wieder zurücknehmen. Der Bundesgerichtshof hat die Klausel gekippt, mit der Amazon die Preise im Jahr 2022 angezogen hatte. Bedeutet, der Beitrag sinkt jetzt wieder, vielleicht gibt sogar Geld zurück. Geklagt hatten Verbraucherschützer, weil Amazon die Kosten für die Mitgliedschaft ordentlich erhöht hatte. Von rund 70 Euro auf fast 90 Euro pro Jahr. Laut den Richtern in Karlsruhe hat der Konzern seine Kunden aber nicht ausreichend genug über die Preiserhöhung informiert und verpasst mitzuteilen, ob man die Preiserhöhung akzeptieren muss, widersprechen oder das Abo kündigen kann. Und das waren die wichtigsten Meldungen des Tages. 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
4: Wetter. Für Luxemburg und die gesamte Großregion. Es ist wechselnd bewölkt, abgesehen von einzelnen Schauern bleibt es trocken. Stellenweise bildet sich Nebel, dabei sinken die Temperaturen auf 13 bis 7 Grad. Tagsüber, nachdem sich der örtliche Nebel aufgelöst hat, zeigt sich immer mehr die Sonne. Es bleibt trocken und die Höchstwerte liegen an Saar, Mosel und Alzey zwischen 17 und 22 Grad. Hier noch die Verkehrsinformationen. Auf der A1 Richtung Köln-Koblenz zwischen Schweich und der Ausfahrt Föhren ist die rechte Fahrbahn wegen einer Baustelle gesperrt. Auf der A1 Saarbrücken Trier, auch hier wird gebaut, zwischen Illingen und Eppelborn. Hier kommt es in beiden Richtungen zu Behinderungen. Hier ist jeweils nur eine Spur frei. Auf der A1 Luxemburg Richtung Trier wegen Bauarbeiten ist die Fahrbahn am Gaspericher Kreuz verengt. Und auf der A6 Mannheim-Saarbrücken in Höhe der Grumbachtalbrücke ist in beiden Richtungen nur eine Spur frei. Allen unterwegs, egal wo es hingeht, gute und auch sichere Fahrt.
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0: Tag. Ich bin Philipp Ringe und das sind die wichtigsten Meldungen des Tages. Der neue Tankrabatt ist da und hat die Preise an den Zapfsäulen zum Teil ordentlich nach unten gedrückt. Am Nachmittag waren E10 und Diesel rund 10 Cent günstiger als noch zuletzt. Thomas Bleskin berichtet.
1: Für Autofahrer lohnt sich trotz Tankrabatt der Blick auf die Uhr. Kurz vor Mittag kostete E10 bundesweit im Schnitt nämlich 2,05 Euro und Diesel knapp 2,20 Euro. An einigen Tankstellen lag E10 sogar zeitweise unter 2 Euro. Dann kam der übliche Preissprung um 12 Uhr. ADAC und ACE raten zur Nutzung von Vergleichs-Apps oder einfach Google Maps. Auch dort werden die Spritpreise angezeigt. Bei der Auswahl der Tankstelle braucht man demnach nicht wählerisch sein. Kraftstoffe sind genormt, sagen die Autoclubs, also könne man bedenkenlos auch Discount-Tankstellen ansteuern.
0: Armes Deutschland? Nein, könnte man denken, wirft man einen Blick ins aktuelle Schwarzbuch vom Bund der Steuerzahler. Der hat darin 100 Beispiele für Steuerverschwendung aufgelistet, darunter ein Tapetenmuseum für 35 Millionen oder Pandabären aus China für fast 20 Millionen Euro. Im Fokus in diesem Jahr stehen beim Lobbyverband aber vor allem vergiftete Geschenke. Claudia Wächter berichtet.
2: Diese Geschenke sind staatliche Förderprogramme, die zum Beispiel Kommunen beantragen, nur weil es dann Geld gibt, ohne wirklichen Nutzen, sagt der Lobbyverband und fordert mehr Transparenz bei solchen Verfahren. Und dann wären da noch die Projekte, wo viele nur sagen, der Hammer. Designermöbel im Jobcenter, einen einzigen Fahrradstellplatz für 16.000 Euro oder Dienstlaptops, die nie eingeschaltet werden.
0: Künstliche Intelligenz ist im Joballtag bei vielen gar nicht mehr wegzudenken. Fast jeder zweite Beschäftigte nutzt sogenannte KI-Agenten bereits am Arbeitsplatz. Damit liegt Deutschland auf einem weltweiten Spitzenplatz, hinter den USA auf Rang 2 der führenden Industrienationen. Mehr von Diana Kramer.
3: Anders als klassische Chatbots, die auf Nutzerfragen antworten, Texte umwandeln oder Fotos bearbeiten, agieren KI-Agenten autonom. Sie steuern Arbeitsabläufe und treffen selbstständig Entscheidungen. Vor allem im IT-Bereich, aber auch an Finanzmärkten, in der Industrie und Logistik gehören sie längst zum Arbeitsalltag. Das schürt bei Beschäftigten gleichzeitig die Sorge um die eigene berufliche Zukunft. 43% befürchten, dass ihr Job durch KI oder durch Kollegen mit größerer KI-Kompetenz überflüssig wird.
0: Das dürfte Millionen Amazon-Kunden betreffen. Der Online-Riese muss seine umstrittene Prime-Preiserhöhung wieder zurücknehmen. Der Bundesgerichtshof hat die Klausel gekippt, mit der Amazon die Preise im Jahr 2022 angezogen hatte. Bedeutet, der Beitrag sinkt jetzt wieder, vielleicht gibt's sogar Geld zurück. Geklagt hatten Verbraucherschützer, weil Amazon die Kosten für die Mitgliedschaft ordentlich erhöht hatte. Von rund 70 Euro auf fast 90 Euro pro Jahr. Laut den Richtern in Karlsruhe hat der Konzern seine Kunden aber nicht ausreichend genug über die Preiserhöhung informiert und verpasst mitzuteilen, ob man die Preiserhöhung akzeptieren muss, widersprechen oder das Abo kündigen kann. Und das waren die wichtigsten Meldungen des Tages. 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
4: Wetter. Für Luxemburg und die gesamte Großregion. Es ist wechselnd bewölkt, abgesehen von einzelnen Schauern bleibt es trocken. Stellenweise bildet sich Nebel, dabei sinken die Temperaturen auf 13 bis 7 Grad. Tagsüber, nachdem sich der örtliche Nebel aufgelöst hat, zeigt sich immer mehr die Sonne. Es bleibt trocken und die Höchstwerte liegen an Saar, Mosel und Alzette zwischen 17 und 22 Grad. Hier noch die Verkehrsinformationen. Auf der A1 Richtung Köln-Koblenz zwischen Schweich und der Ausfahrt Föhren ist die rechte Fahrbahn wegen der Baustelle gesperrt. Auf der A1er Brücken Trier, auch hier wird gebaut, zwischen Illingen und Eppelborn. Hier kommt es in beiden Richtungen zu Behinderungen. Hier ist jeweils nur eine Spur frei. Auf der A1 Luxemburg Richtung Trier wegen Bauarbeiten ist die Fahrbahn am Gaspericher Kreuz verengt. Und auf der A6 Mannheimser Brücken in Höhe der Grumbachtalbrücke ist in beiden Richtungen nur eine Spur frei. Allen unterwegs, egal wo es hingeht, gute und auch sichere Fahrt.
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0: Tag. Ich bin Philipp Ringe und das sind die wichtigsten Meldungen des Tages. Der neue Tankrabatt ist da und hat die Preise an den Zapfsäulen zum Teil ordentlich nach unten gedrückt. Am Nachmittag waren E10 und Diesel rund 10 Cent günstiger als noch zuletzt. Thomas Bleskin berichtet.
1: Für Autofahrer lohnt sich trotz Tankrabatt der Blick auf die Uhr. Kurz vor Mittag kostete E10 bundesweit im Schnitt nämlich 2,05 Euro und Diesel knapp 2,20 Euro. An einigen Tankstellen lag E10 sogar zeitweise unter 2 Euro. Dann kam der übliche Preissprung um 12 Uhr. ADAC und ACE raten zur Nutzung von Vergleichs-Apps oder einfach Google Maps. Auch dort werden die Spritpreise angezeigt. Bei der Auswahl der Tankstelle braucht man demnach nicht wählerisch sein. Kraftstoffe sind genormt, sagen die Autoclubs. Also könne man bedenkenlos auch Discount-Tankstellen ansteuern.
0: Armes Deutschland? Nein, könnte man denken, wirft man einen Blick ins aktuelle Schwarzbuch vom Bund der Steuerzahler. Der hat darin 100 Beispiele für Steuerverschwendung aufgelistet. Darunter ein Tapetenmuseum für 35 Millionen oder Panda-Bären aus China für fast 20 Millionen Euro. Im Fokus in diesem Jahr stehen beim Lobbyverband aber vor allem vergiftete Geschenke. Claudia Wächter berichtet.
2: Diese Geschenke sind staatliche Förderprogramme, die zum Beispiel Kommunen beantragen, nur weil es dann Geld gibt, ohne wirklichen Nutzen, sagt der Lobbyverband und fordert mehr Transparenz bei solchen Verfahren. Und dann wären da noch die Projekte, wo viele nur sagen, der Hammer. Designermöbel im Jobcenter, einen einzigen Fahrradstellplatz für 16.000 Euro oder Dienstlaptops, die nie eingeschaltet werden.
0: Künstliche Intelligenz ist im Joballtag bei vielen gar nicht mehr wegzudenken. Fast jeder zweite Beschäftigte nutzt sogenannte KI-Agenten bereits am Arbeitsplatz. Damit liegt Deutschland auf einem weltweiten Spitzenplatz, hinter den USA auf Rang 2 der führenden Industrienationen. Mehr von Diana Kramer.
3: Anders als klassische Chatbots, die auf Nutzerfragen antworten, Texte umwandeln oder Fotos bearbeiten, agieren KI-Agenten autonom. Sie steuern Arbeitsabläufe und treffen selbstständig Entscheidungen. Vor allem im IT-Bereich, aber auch an Finanzmärkten, in der Industrie und Logistik gehören sie längst zum Arbeitsalltag. Das schürt bei Beschäftigten gleichzeitig die Sorge um die eigene berufliche Zukunft. 43% befürchten, dass ihr Job durch KI oder durch Kollegen mit größerer KI-Kompetenz überflüssig wird.
0: Das dürfte Millionen Amazon-Kunden betreffen. Der Online-Riese muss seine umstrittene Prime-Preiserhöhung wieder zurücknehmen. Der Bundesgerichtshof hat die Klausel gekippt, mit der Amazon die Preise im Jahr 2022 angezogen hatte. Bedeutet, der Beitrag sinkt jetzt wieder, vielleicht gibt's sogar Geld zurück. Geklagt hatten Verbraucherschützer, weil Amazon die Kosten für die Mitgliedschaft ordentlich erhöht hatte. Von rund 70 Euro auf fast 90 Euro pro Jahr. Laut den Richtern in Karlsruhe hat der Konzern seine Kunden aber nicht ausreichend genug über die Preiserhöhung informiert und verpasst mitzuteilen, ob man die Preiserhöhung akzeptieren muss, widersprechen oder das Abo kündigen kann. Und das waren die wichtigsten Meldungen des Tages. 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
4: Wetter. Für Luxemburg und die gesamte Großregion. Es ist wechselnd bewölkt, abgesehen von einzelnen Schauern bleibt's trocken. Stellenweise bildet sich Nebel, dabei sinken die Temperaturen auf 13 bis 7 Grad. Tagsüber, nachdem sich der örtliche Nebel aufgelöst hat, zeigt sich immer mehr die Sonne. Es bleibt trocken und die Höchstwerte liegen an Saar, Mosel und Alzette zwischen 17 und 22 Grad. Hier noch die Verkehrsinformationen. Auf der A1 Drehrichtung Köln-Koblenz zwischen Schweig und der Ausfahrt Föhren ist die rechte Fahrbahn wegen einer Baustelle gesperrt. Auf der A1er Brücken Trier, auch hier wird gebaut, zwischen Illingen und Eppelborn. Hier kommt es in beiden Richtungen zu Behinderungen. Hier ist jeweils nur eine Spur frei. Auf der A1 Luxemburg Richtung Trier wegen Bauarbeiten ist die Fahrbahn am Gaspericher Kreuz verengt. Und auf der A6 Mannheimer Brücken in Höhe der Grumbachtalbrücke ist in beiden Richtungen nur eine Spur frei. Allen unterwegs, egal wo es hingeht, gute und auch sichere Fahrt.
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Guten Morgen, hier ist RTL Radio. Feel Good Music von den 80ern bis heute. Am Weltlächeltag, ja, der 2. Oktober. Und nein, ihr müsst am Weltlächeltag nicht schon um kurz nach sechs grinsend durch die Küche hüpfen. Aber vielleicht reißt ja gleich erstmal den Menschen vor euch nicht zu hassen, weil er morgens wirklich Tempo 30 in der 30er-Zone fährt. Weltlächeltag, das klingt doch schon so hübsch, oder? Guten Morgen, hier ist RTL Radio und das Wichtigste, es ist

0: morgen mit den Bengals Walk Like an Egyptian. Hier ist RTL Radio. Feel Good Music von den 80ern bis heute. Ich bin Simon Kober. Vor uns liegt ja das Einheitswochenende. Morgen ist der 3. Oktober, deswegen fühlt sich dieser Freitag vielleicht für einige schon so ein bisschen nach Wochenende mit Schleifchen drum an. Wer auf der Couch bleiben will, es gibt jetzt offiziell eine Liste der 100 besten Serien, zusammengestellt von der New York Times. Schauen wir uns mal gemeinsam an, so um kurz nach 8. Und bitte, 3. Oktober morgen, ne, auch dran denken, für den Wochenendeinkauf. Für viele ist ja Samstag der Einkaufstag. Morgen, am 3. Oktober, sind bundesweit Supermärkte geschlossen, also heute noch eindecken. Gleich mal ab in den Freitagmorgen mit Feel Good Music von den 80ern bis heute. Aretha Franklin ist gleich mit dabei und Miles Smith zusammen mit Niall Horan direkt hier nach.
1: Und hier ist der RTL-Verkehrsreport. Schönen guten Morgen. A1 Saarbrücken Richtung Trier zwischen Quierschied und Kreuz Saarbrücken. Hier hat es einen Unfall gegeben und es kommt zu Behinderungen. Auf der A8 Luxemburg Richtung Saarlouis zwischen Perlborg und Tunnel Pellingerberg ist die Fahrbahn auf einen Fahrstreifen verengt. Und L119 Saarbrücken Richtung Rohrbach zwischen Rentrisch und St. Ingbert West, die hat es einen Wildunfall gegeben. Alle Infos gibt's auch auf rtlradio.de.
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Guten Morgen, hier ist RTL Radio. Feel Good Music von den 80ern bis heute. Es ist Freitag, es geht ab ins Wochenende und es wird ein sehr entspanntes Wochenende. Man muss ja morgen nicht einkaufen gehen, Feiertag, alles zu. Hier ist Soundtrack im allerbesten 80er-Jahre-Klang zum Wachwerden. Ryan Paris, Dolce Vita auf RTL Radio.

Guten Morgen mit Feel Good Music von Aretha Franklin und George Michael. Hier ist RTL Radio. So, Jürgen Klopp und seine Elf, auch Feel Good, gewinnen im dritten Spiel für alle, die gestern Abend früh im Bett waren und das Länderspiel nicht schauen konnten. Gleich alle Infos in RTL aktuell in ein paar Minuten. Feel Good Sound von Lionel Richie am Freitagmorgen, all night long. Guten Morgen.

0: Ich bin Christian Haffmann. Guten Morgen. Die Bahnstrecke zwischen Berlin und Hannover ist seit heute früh für rund 14 Monate komplett gesperrt. Die Bahn erneuert hunderte Kilometer Weichen, Gleise und Oberleitungen und modernisiert rund 2 Dutzend Bahnhöfe. Mit Folgen: Fernzüge fahren jetzt über Braunschweig und Magdeburg und brauchen etwa 80 Minuten länger. Betroffen sind auch alle Verbindungen zwischen Berlin und Nordrhein-Westfalen. Für die Strecke Berlin-Düsseldorf müssen Reisende rund 5,5 Stunden einplanen, Verspätung nicht eingerechnet. Mit einem Taylor Swift-Scherz hat eine Polizeibehörde im US-Bundesstaat North Carolina für Wirbel gesorgt. Alle, die heute festgenommen werden, müssen die neuen Songs von Taylor Swift in Dauerschleife hören. Das teilte die Polizei von Greensboro beim Online-Portal X mit. Daraufhin gab es tausende Kommentare, viele davon Beschwerden und Unterstützung von Swift. Der Polizeibehörde blieb nichts anderes übrig. Sie entschuldigte sich später dafür, einen derartigen Wirbel vor allem unter Swift-Fans ausgelöst zu haben. Erleichterung bei den deutschen Fußballfans. Im dritten Spiel unter Jürgen Klopp hat die Nationalmannschaft in der Nations League den ersten Sieg eingefahren. In München schlug die DFB-Elf Serbien mit 2:0 durch Tore von Tom Bischoff und Florian Wirtz. Klopp war nach dem Spiel zufrieden.
1: Wir müssen Zeichen setzen, wir werden Zeichen setzen. Wir müssen zeigen, dass wir auf dem Weg, den wir einschlagen, natürlich darf es Highlights geben. Ich befürchte, es wird auch Rückschläge geben, hat es ja auch schon gegeben. Aber das ist für mich jetzt kein Riesenproblem. Aber ich habe mich sehr schlecht gefühlt nach der Niederlage und fühle mich heute überragend, weil ich total happy und stolz bin auf das, was die Jungs da hingehauen haben.
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2: Wetter. Für Luxemburg und die gesamte Großregion. Schönen guten Morgen. Es ist heute teilweise neblig, ansonsten dann aber leicht bewölkt und es bleibt so gut wie trocken. Dabei liegen die Tageshöchstwerte zwischen 17 und 22 Grad. Morgen am Samstag wird es einen Mix aus anfänglichem Nebel, später dann Sonne und Wolken geben. Die Tageshöchstwerte liegen in der Großregion morgen nochmal zwischen 17 und maximal 22 Grad. Und hier ist der RTL-Verkehrsreport. Vorsicht auf der A1 Luxemburg Richtung Trier. In Höhe der Auffahrt Kirchberg steht ein defekter LKW auf dem Standstreifen. Vorsicht auf der A8 Neunkirchen Richtung Saarlouis. Zwischen Elversberg und Dreieck Friedrichsthal. Hier liegt ein totes Tier auf der mittleren Spur. A1 Saarbrücken Richtung Trier. In Höhe vom Kreuz Neunkirchen hat es einen Unfall gegeben und es kommt zu Behinderungen. Und alle Infos gibt es auch auf rtlradio.de. Gute und sichere Fahrt.
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Guten Morgen, hier ist RTL Radio und einen besonders guten Morgen an alle, die jetzt in die Herbstferien starten, ne? Rheinland-Pfalz und Saarland. Allerdings, der ADAC erwartet auch mehr Verkehr Richtung Küste, Mittelgebirge, Alpen und Seen. Also quasi in jede Richtung. Also, was sonst heute wichtig ist, gleich aus den RTL Aktuell Studios, der Soundtrack zum Wachwerden um 7:15 jetzt. Guten Morgen mit Depeche Mode.

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0: Guten Morgen mit Jennifer Lopez, Waiting for Tonight. Hier ist RTL Radio. Der Feelgood-Morgen, ich bin Simon Kober. Worüber wird heute früh gesprochen an diesem 2. Oktober? Christian Haffmann hat die Top-Themen aus der RTL Aktuell-Redaktion. Guten Morgen.
1: Guten Morgen. Erleichterung bei den deutschen Fußballfans. Im 3. Spiel unter Jürgen Klopp hat die Nationalmannschaft in der Nations League den ersten Sieg eingefahren. In München schlug die DFB-Elf Serbien mit 2:0. Bei der Deutschen Bahn ist eine neue Generalsanierung gestartet. Zwischen Berlin und Hannover geht jetzt nichts mehr. Was das für Bahnkunden bedeutet, das sehen wir uns gleich an. Und mit einem Taylor Swift-Scherz hat die Polizei im US-Bundesstaat North Carolina bei den Swifties für ordentlich Wirbel gesorgt.
0: Bunte Mischung, RTL aktuell wieder in 30 Minuten. Davor Feel Good Music von den 80ern bis heute. Gleich mit dabei Bob Marley und Pink.
2: Hier ist der RTL-Verkehrsreport. Schönen guten Morgen. Vorsicht auf der A1 Luxemburg Richtung Trier. In Höhe der Auffahrt Kirchberg steht ein defekter LKW auf dem Standstreifen. Vorsicht auch auf der L265 auf der Strecke zwischen Berschweiler und Kutzhof. Hier liegt ein angefahrenes Wildschwein. Dann geht's auf die L119 Saarbrücken Richtung Rohrbach zwischen Rentrisch und St. Ingbert. Hier hat es einen Wildunfall gegeben und es kommt zu Behinderungen. Gute und auch sichere Fahrt.
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mit DJ Goya hier ist RTL Radio. 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Guten Morgen jetzt und hier mit Feel Good Sound von Phil Collins.

Guten Morgen, hier ist RTL Radio, der Feel-Good-Morgen. Ich bin Simon Kober, Freitagmorgen, 7:30. Also wer bis hierhin gekommen ist, schafft jetzt den Rest bis ins Wochenende auch noch. Und die Four Tops bringen genau den Sound, den man jetzt braucht. Das klingt so ein bisschen nach einer Party, wo in den Getränken so bunte Schirmchen stecken, oder? Wisst ihr, was ich meine? Geht auch mit dem Coffee to go. Hier ist Loco in Acapulco. Feel-Good-Sound auf RTL Radio. Guten Morgen.

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1: Ich bin Christian Haffmann. Guten Morgen. Bundeskanzler Merz verliert weiter an Rückhalt. Im neuen ARD-Deutschland-Trend sind nur noch 10% mit seiner Arbeit zufrieden, so wenig wie bei keinem Kanzler zuvor in dieser Umfrage. Auch die Union verliert und liegt in der Sonntagsfrage 7 Punkte hinter der AfD. Thomas Bleskin berichtet.
2: Für Merz geht es damit noch einmal 3 Punkte nach unten. 88% sind mit seiner Arbeit weniger oder gar nicht zufrieden. Seine Regierungskollegen schneiden dagegen deutlich besser ab. Verteidigungsminister Boris Pistorius kommt auf 50% Zustimmung, Außenminister der Johann Wadephul auf 34%. In der Sonntagsfrage liegt die AfD unverändert bei 27%, die Union kommt auf 20. Grüne und SPD folgen mit 16 bzw. 13%. Die Linke erreicht 11%, die FDP würde mit 4% den Einzug ins Parlament verpassen.
1: Mit einem Taylor Swift-Scherz hat eine Polizeibehörde im US-Bundesstaat North Carolina für Wirbel gesorgt. Alle, die heute festgenommen werden, müssen die neuen Songs von Taylor Swift in Dauerschleife hören. Das teilte die Polizei von Greensboro beim Online-Portal X mit. Daraufhin gab es tausende Kommentare, viele davon Beschwerden und Unterstützung von Swift. Der Polizeibehörde blieb nichts anderes übrig. Sie entschuldigte sich später dafür, einen derartigen Wirbel vor allem unter Swift-Fans ausgelöst zu haben. Erleichterung bei den deutschen Fußballfans. Im dritten Spiel unter Jürgen Klopp hat die Nationalmannschaft in der Nations League den ersten Sieg eingefahren. In München schlug die DFB-Elf Serbien mit 2:0 durch Tore von Tom Bischoff und Florian Wirtz. 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
3: RTL Wetter. Für Luxemburg und die gesamte Großregion. Schönen guten Morgen. Es ist heute teilweise neblig, ansonsten dann aber leicht bewölkt und es bleibt so gut wie trocken. Dabei liegen die Tageshöchstwerte zwischen 17 und 22 Grad. Morgen am Samstag wird es einen Mix aus anfänglichem Nebel, später dann Sonne und Wolken geben. Die Tageshöchstwerte liegen in der Großregion morgen nochmal zwischen 17 und maximal 22 Grad. Hier ist der RTL-Verkehrsreport. Vorsicht auf der L265. Auf der Strecke zwischen Berschweiler und Kurzhof liegt ein angefahrenes Wildschwein. Dann geht es auf die A1 Trier Richtung Saarbrücken. Zwischen Dreieck-Moseltal und Molesbach-Talbrücke ist die rechte Spur wegen Brückenarbeiten gesperrt. A8 Luxemburg Richtung Saarlouis. Zwischen Perlborg und Tunnel Pellinger Berg ist die Fahrbahn auf einen Fahrstreifen verengt. Und alle Infos gibt es aktuell auch auf rtlradio.de.
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heute Morgen mit Somber auf RTL Radio. Feel Good Music von den 80ern bis heute. Gleich gibt's was fürs Wochenende. Die besten 100 Serien. Gewählt von Leuten, die es wissen müssen, hört ihr gleich. Guten Morgen jetzt erstmal mit Paul Young auf RTL Radio. Feel Good Music um kurz nach

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1: Guten Morgen, hier ist RTL Radio. Viel Good Music von den 80ern bis heute. Ich bin Simon Kober. Das Wochenende ist ja für viele die Zeit für die Couch. Und jetzt kommen die 100 besten Serien des 21. Jahrhunderts, gekürt von der New York Times. Und meine Kollegin Pauline Neuss hat sich die Liste mal genauer angeschaut und sagt, da waren Leute vom Fach am Werk. Ne?
2: Guten Morgen, Simon. Ja, 500 Schauspieler, Produzenten, Regisseure und andere Größen aus der Film- und Fernsehbranche haben abgestimmt über die 100 besten Serien des 21. Jahrhunderts. Es waren also nur Serien zugelassen, die nach dem 1. Januar 2000 gestartet sind. So viel schon mal vorab.
1: Ja, ansonsten wären nämlich auch die Simpsons ganz vorne.
2: Na klar.
1: Nee, mal ernsthaft. Was sagt denn die New York Times? Was sind denn die besten Serien?
2: Laut diesem Ranking ist die beste Serie des 21. Jahrhunderts Breaking Bad. Da gehen wohl viele mit. Auf Platz 2 folgt The Wire, in der Idris Elba einen Drogenboss spielt. Und der Bronzeplatz, der geht an Mad Men, die Serie um die Werbebranche in New York der 60er Jahre. Jetzt fehlen nur noch 97 andere Serien. Ich hoffe, ihr habt kurz Zeit. Nein, Quatsch. Wir werden jetzt natürlich nicht alle 100 Serien aufzählen, aber vielleicht noch ein paar Überraschungen?
1: Ja, gerne. Was ist denn zum Beispiel mit den ganz großen Namen, so Stranger Things zum Beispiel?
2: Genau, Stranger Things kommt nämlich nur auf Platz 53. Squid Game erst auf 72 und Modern Family auf 77. Und so weiter und so weiter. Und dazwischen auch echt viele Serien, die ich gar nicht kenne, ehrlich gesagt. Also eine richtig lange Watchlist für den Herbst. Und übrigens, die ganze Liste gibt's gerade überall im Netz. Also am besten einfach beste Serien New York Times googeln.
1: Ja, und dann muss ich mal eine Liste machen, welche davon ich gucken will. Und dann eine Liste, wer von meinen Freunden und Family

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Guten Morgen, hier ist RTL Radio Feel Good Music. 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Jetzt und hier ist Freitagmorgen gegen 8:30 und den Groove für die Fahrt Richtung Wochenende bringt Madonna. Vogue, guten Morgen.

0: Guten Morgen mit Tame Impala, hier ist RTL Radio. Feel Good Music, der Morgen nach dem Sieg der Klopp-Elf.
1: Heute waren die Jungs, ja, die waren auf Krawall eingestellt, unsere. Die waren, muss man echt sagen.
0: Also. Und das scheint ja auch was gebracht zu haben, ne? 2-0 gegen Serbien. Das ist natürlich eins der Themen des Freitagmorgens. Gleich RTL aktuell mit allem, was ihr heute früh wissen wollt. Dazu Feel Good Music, gleich von Sarah Larsson, jetzt aus den 80ern, Jermaine Jackson und Pierce Dora. Guten Morgen, hier ist RTL Radio.

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1: Ich bin Christian Haffmann. Guten Morgen. Nach dem Urteil gegen die Preiserhöhung bei Amazon fragen sich viele Prime-Kunden, wie bekomme ich jetzt mein Geld zurück? Nicht einfach so, sagen Verbraucherschützer. Wer betroffen ist, muss selbst aktiv werden. Thomas Bleskin weiß wie.
2: Die Verbraucherzentrale NRW empfiehlt Betroffenen, sich der Sammelklage anzuschließen. Mitmachen können Prime-Kunden, deren Vertrag bei der Preiserhöhung 2022 schon lief und die danach mindestens einmal den höheren Preis gezahlt haben. Dafür gibt es zunächst einen kostenlosen Klagecheck. Anschließend muss man sich beim Bundesamt für Justiz ins Klageregister eintragen. Das ist kostenlos, Amazon muss vorher nicht angeschrieben werden. Man kann seinen Anspruch auch selbst geltend machen, dabei ist aber wichtig, die Verjährung zu beachten. Wer individuell vorgeht, kann nur 3 Jahre zurückgehen. Die Sammelklage umfasst dagegen auch Ansprüche seit der Preiserhöhung 2022.
1: Eine US-Raumkapsel hat die internationale Raumstation ISS in Rekordzeit erreicht. Die Dragon-Kapsel von SpaceX hat bereits 7 Stunden und 55 Minuten nach dem Start angedockt. Das ist laut NASA die schnellste Zeit in der Geschichte der ISS. An Bord sind 4 Astronauten aus den USA, Kanada und Russland. Gestartet war die Crew vom Weltraumbahnhof Cape Canaveral in Florida. Erleichterung bei den deutschen Fußballfans. Im 3. Spiel unter Jürgen Klopp hat die Nationalmannschaft in der Nations League den 1. Sieg eingefahren. In München schlug die DFB-Elf Serbien mit 2:0 durch Tore von Tom Bischoff und Florian Wirtz. 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
3: Für Luxemburg und die gesamte Großregion. Teilweise ist es noch etwas neblig, aber ansonsten scheint schon die Sonne. Es ist leicht bewölkt und es bleibt so gut wie trocken. Dabei liegen die Tageshöchstwerte zwischen 17 und 22 Grad. Morgen am Samstag wird es dann einen Mix aus anfänglichem Nebel, Sonne und auch Wolken geben. Die Höchstwerte werden sich nicht groß ändern. Die liegen morgen in der Großregion nochmal zwischen 17 und maximal 22 Grad. Für Luxemburg und die gesamte Großregion. Vorsicht auf der L102 Gersheim Richtung Brenschelbach. Auf der Strecke zwischen Gersheim und Medelsheim in beiden Richtungen Gefahr durch Tiere auf der Fahrbahn. A1 Saarbrücken Richtung Trier. In Höhe vom Kreuz Saarbrücken hat es einen Unfall gegeben und es kommt zu Behinderungen. A8 Luxemburg Richtung Saarlouis. Zwischen Perlborg und Tunnel Pellingerberg ist die Fahrbahn wegen Bauarbeiten auf einen Fahrstreifen verengt. Und alle Infos gibt es auch auf rtlradio.de.
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0: Morgen mit den Pretenders am Freitagmorgen hier ist RTL Radio. Feel Good Music von den 80ern bis heute. Ich bin Simon Kober und habe Andrea Ostermann von der Sean Show bei mir im Studio.
1: Hallo, guten Morgen.
0: Guten Morgen, so kurz vor Wochenende.
1: Ja, aber das heißt bei uns noch lange nicht, dass wir jetzt hier schon im Feierabend sind.
0: Ja, lass mal
1: bei uns ist nochmal richtig was los. Und zwar ist es Oli P. zu Gast. Oh. Der hatte doch gerade sein Comeback bei GZSZ.
0: Ja.
1: Und wir sprechen mit ihm natürlich darüber, wie es denn jetzt weitergeht. Ob er da bleibt. Oder
0: als Ricky Marquardt.
1: Ricky Marquardt war zurück oder ist nach wie vor zurück auf RTL Plus. Und wir haben ihn also bei uns zu Gast in der Show. Und dann geht es um Airfryer. Das ist ja das Trendgerät überhaupt.
0: Absolut.
1: Millionenfach werden die Dinger verkauft. Ob es sich wirklich lohnt, die zu kaufen. Und wenn, dann welches Gerät? Das hört ihr auch bei uns in der Sean Show.
0: Dann kann es ja ins Wochenende gehen, ne? Hier gleich mit mehr Feel Good Sound von den 80ern bis heute. Don Henley mit dabei und Calvin Harris gleich.
2: Und hier ist der RTL-Verkehrsreport. Vorsicht auf der A1 Luxemburg Richtung Trier. In Höhe von Flachsweiler steht ein defekter LKW auf dem Standstreifen. Vorsicht auch auf der B268 in Saarbrücken. Westspange in Höhe Ludwigskreisel steht ein defektes Auto. Vorsicht auch auf der L102 Gersheim Richtung Brenschelbach. Zwischen Gersheim und Mädelsheim in beiden Richtungen Gefahr durch Tiere auf der Fahrbahn. Und alle Infos gibt es aktuell auch auf rtlradio.de. Gute und sichere Fahrt. Und hier sind die Veranstaltungstipps für Luxemburg und die gesamte Großregion. Sleaford Mods sind ein britisches Musikduo aus Nottingham, das vor gut 19 Jahren gegründet wurde. Musikalisch lassen sie sich nur schwer einordnen. Ihre Musik enthält Elemente aus Punk, Hip-Hop, Electronica und Spoken Word. In West

0: Fleetwood Mods kommen am 16. Oktober in den Rockhell Club nach Esch. Das Konzert startet um 20 Uhr und ein Ticket bekommst du ab 44 Euro. In seinem ersten Soloprogramm spricht Björn von Morgenstern über die Jugend auf dem Dorf, zwischen Kreisverkehr, Fest und kreativen Veranstaltungen. Außerdem darüber, wie verrückt die große weite Welt ist, wenn man die meisten Dinge erst deutlich später kennenlernt als alle anderen. Kein Wunder also, dass er auch seine Bundeswehrzeit eher kreativ interpretiert hat. Ernst wird es selten, dafür immer absurd und lustig. Björn von Morgenstern, heute Abend in der Kongresshalle in Saarbrücken. Los geht's um 20 Uhr und Karten bekommst du ab 38 Euro. Nico von Bülow alias Loriot, der Künstler, dem es stets auf vortreffliche Weise gelungen ist, das Absurde im Alltag sichtbar zu machen. Er begeisterte ein Millionenpublikum. Mit seinen Wortspielen und seiner Witzigkeit hat er die deutsche Sprache geprägt wie kein anderer. Jetzt kommen die schönsten Sketche Loriots zurück auf die Bühne. Das Ensemble präsentiert Loriots brillant beobachtete, groteske Situation des Alltags. Die Szenenwechsel werden charmant und einfallsreich musikalisch begleitet. Der große Loriot-Abend am 10. Oktober in der Europahalle in Trier. Los geht es um 20 Uhr und Karten bekommst du ab 44 Euro. Und wenn du auch noch einen Veranstaltungstipp für Luxemburg oder die gesamte Großregion hast, schick eine Mail über rtlradio.de.
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RTL Radio, der Feel Good Morgen. Ich bin Simon Kober, kurz nach 9:30 am Freitag. Jetzt weiter mit Safe and Sound. Klingt für mich immer nach weißen Sneakern, freier Straße und ein Versprechen auf ein richtig gutes Wochenende. Hier sind Capital Cities, Feel Good Music.

0: Ich bin Christian Haffmann. Guten Morgen. Während die Preise an deutschen Tankstellen wieder deutlich über 2 Euro pro Liter sind, geht Polen einen anderen Weg. Unser Nachbarland zeigt, wie man sich das Geld dafür zurückholt. Mit einer Übergewinnsteuer für Mineralölkonzerne nämlich. Präsident Nawrocki hat das Gesetz unterschrieben. Die Einnahmen sollen direkt an der Tankstelle ankommen. Bis zu 23 Cent weniger pro Liter, noch bis Ende der Woche, heißt es. In Deutschland wird derselbe Vorschlag seit Monaten diskutiert. Bundeskanzler Merz und Wirtschaftsministerin Reiche sind dagegen. Die SPD dafür. Die Bahnstrecke zwischen Berlin und Hannover ist seit heute früh für rund 14 Monate komplett gesperrt. Die Bahn erneuert hunderte Kilometer Weichen, Gleise und Oberleitungen und modernisiert rund 2 Dutzend Bahnhöfe. Mit Folgen: Fernzüge fahren jetzt über Braunschweig und Magdeburg und brauchen etwa 80 Minuten länger. Betroffen sind auch alle Verbindungen zwischen Berlin und Nordrhein-Westfalen. Für die Strecke Berlin-Düsseldorf müssen Reisende rund 5,5 Stunden einplanen, Verspätung nicht eingerechnet. Mehr als 10 Millionen Zuschauer haben den Sieg der deutschen Fußballnationalmannschaft gegen Serbien im ZDF verfolgt. Laut AGF-Videoforschung waren es im Schnitt 10,788 Millionen bei einem Marktanteil von mehr als 47%. Das ist ähnlich wie bei den ersten beiden Spielen unter Bundestrainer Jürgen Klopp. Das Rückspiel gegen Griechenland zeigen übrigens die Kollegen von RTL Fernsehen am Sonntag. 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
1: Wetter. Für Luxemburg und die gesamte Großregion. Teilweise ist es noch etwas neblig, aber ansonsten scheint schon die Sonne. Es ist leicht bewölkt und es bleibt so gut wie trocken. Dabei liegen die Tageshöchstwerte zwischen 17 und 22 Grad. Morgen am Samstag wird es dann einen Mix aus anfänglichem Nebel, Sonne und auch Wolken geben. Die Höchstwerte werden sich nicht groß ändern. Die liegen morgen in der Großregion nochmal zwischen 17 und maximal 22 Grad. Hier ist der RTL-Verkehrsreport auf der A1 Trier Richtung Saarbrücken. Zwischen Dreieck-Moseltal und Molesbach-Talbrücke ist die rechte Spur wegen Brückenarbeiten gesperrt. A1 Trier Richtung Saarbrücken zwischen Eppelborn und Illingen in beiden Richtungen. Behinderungen wegen Bauarbeiten, es ist jeweils nur eine Fahrbahn frei. Und es geht auf die A8 Luxemburg Richtung Saarlouis. Zwischen Perlborg und Tunnel Pellingerberg ist die Fahrbahn wegen Bauarbeiten auf einen Fahrstreifen verengt. Gute Fahrt!
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11: Kurz vor 10 ist es heute am Freitag. Hier ist die Schorn-Show mit Andrea Ostermann und Thorsten Schorn. Oben gute Laune, unten gute Laune hat heute auch Bundestrainer Jürgen Klopp.
12: Es ist schon einiges ist aus mir rausgeplatzt.
11: Hat er in der ARD gesagt. Ach, Grüße. Schön.
13: 2-0 gegen Serbien. Das klingt doch jetzt schon mal ein bisschen anders als die letzten Spiele, oder?
11: Sonntag geht's weiter gegen Griechenland. RTL über überträgt live. Die Nationalmannschaft ist wieder da. Und gleich das nächste Comeback. Olli P. zurück bei GZSZ. Er ist heute unser Gast.
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0: Hotelradio ist hier die Sean Show. Andrea und ich, wir drehen uns jetzt ein, wie im Vorspann von Gute Zeiten, Schlechte Zeiten und dann sehen wir es vom Profi. Andrea Ostermann.
1: Hey.
0: Thorsten Sean. Und hier ist der Mann, der zu Gute Zeiten, Schlechte Zeiten gehört, wie fast kein anderer. Olli P.
2: Ja, das ist mein Drehmoment. Dankeschön.
0: Du hast ja gerade noch die Haare, die du nicht mehr hast, gerichtet. Habe ich das
2: ja,
0: richtig gesehen?
2: Ja, natürlich. Ich meine, es ist zwar in Anführungsstrichen nur Radio, aber man möchte auch schick und adrett aussehen. Ich trage ein dunkelblaues Ensemble und habe mir die Furche geglättet.
0: Das Comeback bei Gute Zeiten, Schlechte Zeiten als Ricky Marquardt nach 27 Jahren. Wie hat sich's angefühlt?
2: Gut, nächste Frage.
0: Wie oft habt ihr miteinander telefoniert? Was ist in diesen 27 Jahren passiert?
2: Also, mit wem habe ich telefoniert?
0: Ja, GZSZ, die müssen doch ständig angerufen haben. Mensch, Olli, kannst du es dir nicht nochmal vorstellen? Komm doch mal wieder vorbei.
2: Also,
0: oder du hast da gebettelt. Mensch, kann ich nicht mal wieder irgendwie? Ihr habt doch immer ein warmes, leckeres Brötchen da.
2: Ne, Brötchen hatten sie nicht, leider nicht.
0: Da also, ist doch eine Sehnsucht.
2: Nee, also ich glaube, es war immer eine tiefe Sympathie füreinander da. Ich wurde, glaube ich, von allen außer Gute Zeiten, Schlechte Zeiten 27 Jahre gefragt, Mensch, und willst du nicht mal zurückkommen? Und ich habe halt immer gesagt, ey, eigentlich, das war die schönste, prägendste, wichtigste Zeit für mich und mein Leben und dadurch ist mein Leben so geworden, wie es ist. Und also, ich war ja schon da. Also deswegen, also, es muss jetzt nicht unbedingt nochmal passieren. Aber wenn sie fragen, dann wäre ich ja total bescheuert zu sagen, nee, keine Lust. Also dann, also wenn die sich mal melden, dann freue ich mich.
0: Wir hören mal rein in einen kleinen Ausschnitt.
3: Ich bin einfach nur froh, dass ich mich endlich mal revanchieren kann. Ich meine, wenn sie damals nicht auch in Kambodscha gewesen, dann hätte ich wahrscheinlich meinen Blinddarm am Durchbruch überhaupt nicht überlegt. Von meiner Seite, Dankeschön.
2: Ja, da habe ich mich auch gewundert.
1: Das war stark.
2: Da hat man monatelang Zeit, das zu schreiben und dann ist die Szene, ja, sie haben mich, also danke, dass sie mir den Blinddarm operiert haben in Kambodscha. Also, das ist doch viel geiler als, ja Mensch, ich war weg und jetzt bin ich wieder da. Also es muss ja auch hanebüchen einfach sein und einfach ein bisschen absurd, aber umso sympathischer.
0: Hast du dich damit eingebracht in die Ideen, wie machen wir jetzt so den Ricky Marquardt, wie kommt zurück nach 27 Jahren?
2: Nee, das habe ich die machen lassen. Die machen das ja hauptberuflich. Und beim nächsten Mal, wenn ich ja sehr viel länger zurückkomme, da müssen wir noch mal ein bisschen mehr ins Gebet gehen.
0: Oh, wann ist das nächste Mal jetzt? Das ist ja gerade mal zwei Folgen gewesen, die ich mir immer wieder angucken könnte
2: auf RTL Plus. Das ist jetzt wiederum meine Idee und die muss ich denen erst noch pitchen.
0: Haben dich denn noch Leute da wiedererkannt? Also da am Set, sind das noch die Alten von früher? Also ich meine, Joe Gerner, nein. Wolfgang Barrow gehört ja zum Inventar.
2: Ja, aber er ist ja auch der Einzige, den ich noch von damals vom Cast kenne. Der hatte an dem Tag aber nicht gedreht, den hatte ich aber abends beim RTL-Sommerempfang noch getroffen. Und vom Team kannte ich aber noch ein paar Leute. Den Empfangschef, den Set-Fotografen,
0: den
2: Aufnahmeleiter-Chef, Toningenieur und zwei Kameraleute kannte ich noch. Aber die meisten Schauspielerinnen und Schauspieler, mit denen ich gedreht habe, kannte ich privat eh schon.
0: Okay, und das heißt Empfangschef, hat er dich sofort reingelassen oder so das alte?
2: Ja, klar, aber er war genauso, also er hat mich genauso warmherzig und genauso enthusiastisch begrüßt wie damals. Also wir haben uns 27 Jahre nicht gesehen, er hat gesagt, hey Olli. Und dann bin ich halt durch in die Garderobe. Und das war aber so witzig, weil ich wusste ja auch noch, wo die Garderoben sind und wo die Maske ist und wo alles ist.
0: Olli P. ist zurück in GZSZ als Ricky Marquardt. Die zwei Folgen gibt's bei RTL Plus. Ich könnte mir das immer und immer wieder angucken.
2: Aber mach es doch, genau. Ja. Also, so kommen wir dann auch auf die Streams.
0: Ja, du hast aber auch gesagt, du hast so ein bisschen Blut geleckt und willst gerne wiederkommen zu GZSZ. Also das bleibt vielleicht nicht nur ein kurzes Gastspiel und wird jetzt nicht wieder 27 Jahre dauern.
2: Genau, also wenn, dann würde ich jetzt ungern 27 Jahre warten, weil mein Rücken macht jetzt schon Pax und meine Knie. Und,
0: wirklich? Unter was leidest du?
2: Der untere Rücken, möchte ich einfach mal so geheimnisvoll sagen. Ja.
0: Der Steiß oder wie?
2: Weiß ich nicht. Vielleicht ist die Bandscheibe. Wir schauen mal. Wir werden sehen.
0: Vielleicht kriege ich das gleich noch raus, zusammen mit dir, Andrea. Olli P., wir haben über den Schauspieler Olli P. gesprochen und gleich ist natürlich noch der Musiker
2: das Thema. Satiriker, der Tierkritiker.
0: Hier bei RTL Radio.
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0: zu hören.
1: Die Rückkehr zu GZSZ haben wir gerade gefeiert als Ricky Marquardt. Und dann bist du aber ja auch ein super erfolgreicher Musiker mit einem Nummer-1-Hit, Flugzeuge im Bauch.
2: Mit mehreren Nummer-1-Hits, aber unter anderem mit Flugzeugen im Bauch. Siebenfach Goldauszeichnung, allein in diesem Jahr schon wieder eine bekommen. Also es ist okay. Und ja, das alles nur dank gute Zeiten, schlechte Zeiten. Deswegen schließt sich auch hier der Kreis.
1: Bisschen auch dank Herbert Grönemeyer. Meldet er sich immer zu Weihnachten, zu Geburtstag?
2: Er bedankt sich immer für die GEMA-Einnahmen. Weil der Song streamt ja immer noch zig Millionenfach im Jahr. Von daher gibt jedes Jahr einen Goldbarren als Dankeschön.
3: Olli, sag doch mal bitte, was du jetzt so in Zukunft planst.
2: Ich bin Privatier, ich mache nur das, worauf ich Lust habe.
3: Aber gibt's neue Musik, ist ja die Frage eher.
2: Es gibt immer neue Musik. Jede 2 Jahre kommt ein Album raus und so dann auch im nächsten Jahr wieder.
1: Das stimmt nicht, dass er Privatier ist. Ich habe ihn getroffen, wir sind beide mal gelandet mit einem Flugzeug von Mallorca und kamen kurz ins Gespräch da Richtung Gepäckband und ich war etwas überrascht, dass du alleine unterwegs bist, weil ich fragte, hast du Urlaub gemacht auf der Insel? Nee, ich habe gearbeitet auf Mallorca. Ja, alles klar, schönen Abend noch und tschüss. Und auf dem Weg nach Hause habe ich gedacht, was heißt denn das eigentlich, ich habe gearbeitet auf Mallorca? Du trittst regelmäßig auf.
2: Ja, ich habe im Jahr 160 Auftritte und Wahnsinn. 40 davon sind auf der Insel auf Mallorca. Und da wohne ich aber auch von daher. Also ich fahre halt zum Auftritt und fahre wieder nach Hause.
1: Und was ist das Besondere bei Auftritten auf Mallorca?
2: Dass man sie auch unter der Woche um 12 Uhr machen kann. Das heißt, du nicht stehst
1: 12
2: auf.
1: Uhr mittags oder 12 Uhr? Nee,
2: 12 Uhr mittags, genau. Ach, ja, du stehst auf, gehst laufen, trinkst deinen Kaffee, fährst zur Arbeit, machst einen Auftritt, da stehen dann 2.500 bis 3.000 Leute, haben eine gute Zeit und dann duscht man und fährt nach Hause und hat dann noch den ganzen Tag mit seiner Familie. Das ist sehr schön.
1: Irre. Das ist, glaube ich, am Ballermann.
2: Das ist im Megapark, genau. Ich war früher Bierkönig, 15 Jahre lang im Bierkönig und Oberbayern und bin jetzt seit 2 Jahren im Megapark, genau.
1: Ja, Resident quasi, also regelmäßig, an bestimmten Tagen.
2: Ja, 2 bis 3 Mal die Woche, ja.
1: Ja. Und das Publikum um 12 Uhr mittags, wie sind die so drauf?
2: Na, die sind noch, ich mag gezügelt, gemäßigt. Also natürlich stehen auch um 12 Uhr da auch schon Getränke auf dem Tisch, weil es ist ja sehr warm auf der Insel. Bevor sie dehydrieren, ist es schon ganz gut, da zu frühstücken. Und das Gute ist am Frühstück im Megapark, man muss nicht kauen. So, von daher haben die eine gute Zeit. Sind aber, deswegen mag ich die 12 und 14, 30 und 17 Uhr Auftritte ganz gerne, sind noch alle ganz gut bei sich und mit der Konzentration auch bei mir.
1: Ja, das wird ja von manchen belächelt, so, ach, der Ballermann und die Leute, die dahin fahren. Ich habe immer so die Erfahrung, das sind ganz liebe Menschen, die so einmal im Jahr sich das auch irgendwie abgespart haben und sagen, jetzt fahren wir an Ballermann und die sich dann freuen, auch dich zu sehen und da mitzugrölen, gib mir mein Herz zurück.
2: Also es sind halt so 3 bis 4 Generationen mittlerweile, die dann da stehen und deswegen, ich glaube, das sind auch Leute, die nicht unbedingt gerade den Ballermann-Urlaub machen, sondern die auch ganz normalen Inselurlaub machen, die dann aber wissen, dass ich dann da auftrete und kommen dann auch gezielt dafür hin und suchen danach auch das Weite wieder.
1: Du stehst aber immer noch gerne für Selfies dann zur Verfügung, oder?
2: Ja, ich mache das immer davor. Also ich komme immer eine halbe Stunde vor Auftritt an, dann mache ich vor der Bühne dann mit allen Fotos, die dastehen, bis der Auftritt anfängt und danach renne ich so schnell es geht zum Auto.
1: Olli P. bei RTL Radio.
2: Ja.
1: Gerne wieder. Herzlichen Dank und auf Wiederhören.
2: Danke durchfalls. Bis dann. Tschüss.
3: Tschüss.
4: Hier ist der RTL-Verkehrsreport. Vorsicht auf der A1 Trier Richtung Luxemburg. Zwischen der Auffahrt Sandweiler Hamm und dem Tunnel Howald liegt eine Plane auf der Fahrbahn. Vorsicht auch auf der B407 Hermeskeil Richtung Perl. Zwischen dem Abzweig nach Vierherrenborn und Irsch in beiden Richtungen sind hier Ziegen auf der Fahrbahn. Auf der A8 Luxemburg Richtung Saarlouis zwischen Perl-Borg und Tunnel Pellinger Berg ist die Fahrbahn wegen Bauarbeiten auf einen Fahrstreifen verengt. Gute und doch sichere Fahrt.
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0: RTL Radio For Swim, der neuen von BTS, gerade Kool & The Gang mit Celebration. Und das nicht ohne Grund an diesem Freitag, denn Leute, so eine Niederlage gegen Griechenland, die geht doch auch an Bundestrainer Jürgen Klopp nicht spurlos vorbei.
1: Ich habe mich sehr schlecht gefühlt nach der Niederlage und fühle mich heute überragend, weil ich total happy und stolz bin auf das, was die Jungs da hingehauen haben.
2: Geil. Hat er ja auch recht. 2-0 gegen Serbien und sind wir mal ehrlich, das hätte auch ein 5-0 oder 6-0 sein können. Die haben ja schon dauerhaft aufs Tor geschossen.
0: Und wie feiert man so einen Sieg, wenn man in München ist?
1: Ich weiß gar nicht, haben wir Bier im Bus?
3: Eventuell.
1: Ah.

0: ist RTL Radio, die Shaun-Show mit dem Stuhlkreis. Mein Name ist Thorsten. Wir haben jetzt so ein Gerät seit ja etwa einem Jahr, anderthalb Jahren. Und ich benutze es selbst ganz gerne. Ich mache dann zum Beispiel Karotten da drin.
1: Aha, jetzt ist die große Frage. Was hat er?
0: Eine Heißluftfritteuse.
1: Ach, ihr habt so ein Ding, ja?
0: Ja, na klar.
1: Ich nicht, weil ich einfach denke, das ist noch ein Gerät in der Küche. Und für mich ist es auch zu klein für 5 Personen.
0: Weil du vermutlich aber auch kochen kannst. Aber für Leute wie mich ist es toll. Weißt du, ich habe das Gefühl, ich koche was, weil ich mir einen Sack Möhren kaufe. Ich schnibbel die nur klein in Spalten oder Scheiben, mach ganz wenig Öl drauf, ein paar Gewürze, tu die rein, nach 10 Minuten macht's ping, ping. Und ich habe das Gefühl, ich hätte gekocht. Okay. Ein Hoch auf die Heißluftfritteuse.
1: Das ist ja ein richtiger Hype, ne, muss man sagen, diese Dinger.
0: Ja, und welche Geräte wirklich was taugen, das hat die Stiftung Warentest getestet. Du hast keine Heißluftfritteuse, hast du gesagt.
1: Wir haben keine.
0: Ich habe eine, kann man schon sagen, in jedem zweiten Haushalt. Wenn jetzt nur wir beide gefragt würden, aber laut Statistik in mittlerweile jedem vierten Haushalt steht tatsächlich eine Heißluftfritteuse. Jedes Jahr werden Millionen von den Dingern verkauft. Deshalb Zeit für die Stiftung Warentest, mal genau auf die Geräte zu gucken. Haushaltsexperte Roman Schukis hat das gemacht. 42 getestete Geräte und 18 davon haben mit gut abgeschnitten.
2: Insgesamt ist der Test erfreulich verlaufen. Wir haben doppelt so viele gute wie letztes Mal und wir hatten auch keine ganz großen Ausfälle. Also wo man jetzt sagen müsste, aus Sicherheitsbedenken oder so, können wir das nicht empfehlen. Das war erfreulich und was auch positiv ist, dass alle Hähnchen gut gegart haben, also mindestens gut gegart haben. Das scheint also keine große Herausforderung mehr zu sein. Das war in unserem ersten Test 2019 wirklich noch ein größeres Problem, wo die ganz blass blieben und zum Teil auch gar nicht gegart waren.
1: Ja, so hat man mich ja bezeichnet am Anfang des Sommerurlaubs am Strand.
0: Als blasses Hähnchen.
1: Aber danach nicht mehr.
0: Stell dir vor, du machst beim perfekten Dinner mit einer Heißluftfritteuse und kriegst nur 3 Punkte, weil du ein blasses Hähnchen gehabt hast. Also das finde ich schon gut, wenn die Stiftung Warentest genau hinguckt und bemängelt.
2: Also wir haben gar nicht so viel zu kritisieren, aber was wir festgestellt haben, dass nicht alle Gerichte gleich gut gelingen. Also bei Pommes, Muffins und Aufbackbrötchen tun sich schon so Unterschiede auf. Und was wir gemerkt haben, ist, dass große Portionen doch auch immer noch ein Problem sind, gerade bei Pommes. Also wer da für den Kindergeburtstag sich vorbereiten möchte, der müsste schon einmal genau gucken. Das können nicht alle.
1: Und das ist genau ein Problem. Da frittierst du dir einen Wolf, wenn du so ein Ding hast und einen Kindergeburtstag.
0: Na, wie war der Kindergeburtstag? Die Pommes haben überhaupt nicht geschmeckt.
1: Es waren ja nur 3.
0: Ja. Du hast den Testsieger da?
1: Genau, und zwar ist das mit einem Garraum, da gibt es ja Unterschiede, es gibt welche mit zwei und einem mit einem. Mit einem Garraum ist es der von Philips, der kostet knapp 200 Euro. Und bei den Heißluftfritteusen mit 2 Garräumen war es Kusori, der kostet aber auch 280 Euro in der Spitze.
0: Ja, die Pommes sind der Knackpunkt, auf die kommt es an.
1: Da waren auch die nicht gut abgeschnitten haben, da war beim Pommes das Problem.
0: Ja, deswegen mache ich ja auch immer die Karottenspalten.
1: Ja, stimmt. Davon hat er gar nicht gesprochen, von den Karotten.
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0: Ich bin Christian Haffmann. Guten Tag. Während die Preise an deutschen Tankstellen wieder deutlich über 2 Euro pro Liter sind, geht Polen einen anderen Weg. Unser Nachbarland zeigt, wie man sich das Geld dafür zurückholt. Mit einer Übergewinnsteuer für Mineralölkonzerne nämlich. Präsident Nawrocki hat das Gesetz unterschrieben. Die Einnahmen sollen direkt an der Tankstelle ankommen. Bis zu 23 Cent weniger pro Liter, noch bis Ende der Woche, heißt es. In Deutschland wird derselbe Vorschlag seit Monaten diskutiert. Bundeskanzler Merz und Wirtschaftsministerin Reiche sind dagegen. Die SPD dafür. Die Warenhauskette Galeria steckte wieder in der Krise. Das Unternehmen hat heute beim Amtsgericht Düsseldorf Insolvenz angemeldet. Schon der 4. Antrag innerhalb von 6 Jahren. Die 83 Filialen sollen vorerst weiterlaufen. Rund 12.000 Beschäftigte müssen aber um ihre Jobs zittern. Erst im Juni hatte Galeria noch einen Kredit über 160 Millionen Euro bekommen. Im Juli dann 33 Filialen auf den Prüfstand gestellt. Mehr als 10 Millionen Zuschauer haben den Sieg der deutschen Fußballnationalmannschaft gegen Serbien im ZDF verfolgt. Laut AGF-Videoforschung waren es im Schnitt 10,788 Millionen bei einem Marktanteil von mehr als 47%. Das ist ähnlich wie bei den ersten beiden Spielen unter Bundestrainer Jürgen Klopp. Das Rückspiel gegen Griechenland zeigen übrigens die Kollegen von RTL Fernsehen am Sonntag. RTL aktuell gut informiert durch den Tag. 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
1: Wetter. Für Luxemburg und die gesamte Großregion. Es ist leicht bewölkt, mal kommen aber auch mehr Wolken dazu, es bleibt aber so gut wie trocken. Dabei liegen die Höchstwerte zwischen 17 und maximal 22 Grad. Morgen am Samstag wird es dann ganz ähnlich wie heute aussehen. Es wird erst einen Mix aus anfänglichem Nebel, Sonne und Wolken geben. Wenn der Nebel verschwunden ist, liegen die Tageshöchstwerte in der Großregion dann nochmal zwischen 17 und maximal 22 Grad. Hier ist der RTL-Verkehrsreport. Vorsicht auf der A1 Trier Richtung Luxemburg. Zwischen der Auffahrt Sandweiler-Hamm und dem Tunnel Howald liegt eine Plane auf der Fahrbahn. Vorsicht auch auf der B407 Hermeskeil Richtung Perl. Zwischen dem Abzweig nach Vierherrenborn und Irsch in beiden Richtungen Ziegen auf der Fahrbahn. A1 Trier Richtung Luxemburg. In Höhe von Munsbach ist die rechte Spur wegen einer Baustelle gesperrt. Und alle Infos gibt es aktuell auch auf rtlradio.de. Gute und sichere Fahrt.
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13: Ich wundere mich gerade ein bisschen. Ich dachte, nach so einem Spiel kriegt man automatisch den Titel Europameister oder so zugesprochen. Tabellendritter in der Gruppe von der Nations League. Aber hey, 2:0 gegen Serbien.
14: Heute waren die Jungs auf Krawall eingestellt.
15: Ja, und das hat offenbar geholfen, so eine Krawalleinstellung. Und für Jürgen Klopp war nicht nur das Spiel besonders, sondern schon allein der Weg ins Stadion war für ihn grandios. Warum? Darüber sprechen wir gleich.
13: Wir sind Andrea Ostermann und Thorsten Schorn, die Schorn Show. Und gleich ist es 11.
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0: RTL Radio Feel Good Music von Michel Tello. I Set You Pego, übersetzt, wenn ich dich erwische. Und erwischt Katja Burkhardt.
1: Hallo ihr zwei. Na,
2: hallo.
1: Ihr seid so richtig in Freitagsstimmung, oder?
2: Hallöchen, ja, natürlich.
0: Vor allem in Fußballstimmung. Guck mal hier, mein Trikot. Hast du auch eins an, wenn du gleich RTL Punkt 12, das Mittagsmagazin moderierst?
1: Eher nicht so.
2: Danke Katja,
1: aber
2: ich sehe das ähnlich.
1: Fußball Deutschland ist glücklich und ich gönne euch.
0: Und was machst du heute in Punkt 12?
1: Also, stellt euch mal vor, eine kleine Gemeinde in Schloss Holte-Stuckenbruck saniert eine Bushaltestelle und macht das auch behindertengerecht, ne? Für 60.000 Euro. Ist ja eine gute Sache, ne?
0: Mhm.
1: 60.000 Euro. Alle Kassen sind leer und es hat nur keiner auf dem Schirm gehabt, dass ab Januar da gar kein Bus mehr fährt.
0: Oh nein.
1: Alter, daus.
2: Nein!
1: Ja, ich meine, wir lachen immer über sowas, ne? Aber ich frage mich, wie kann man so dusselig sein? Und da rollen ja auch nie Köpfe, wenn man sowas hört. Also ich kriege immer Puls, wenn ich solche Sachen höre.
0: Ja, aber da kann man sich schön unterstellen, bei Regen.
1: Ja, vielleicht.
0: Sich treffen.
2: Ich würde eine Bar einrichten da, für die Leute, die können vorbeigehen.
0: Wir treffen uns alle in Schloss Holte-Stuckenbrock da an der Bushaltestelle.
1: Ja, genau. Aber wisst ihr, was heute auch super ist? Bei uns Mareike Amado und ihr Sohn, der ist 41, die haben ja einen Podcast. Und da hat der Sohn jetzt auch ausgepackt, wie seine Kindheit war. Mhm. Das Fernsehstudio war sein Kinderzimmer, ständig neue Nannys. Und er sagt, es gab sogar eine Nanny, die haben sie mal bei Orgien erwischt. Also sehr, sehr entertaining.
0: Also nicht die liebe Mareike Amado aus der Mini-Playback-Show.
1: Doch, die und aus den Verrätern. Aber ich kann mir vorstellen, ich meine, die ist ja wild, dass die auch irgendwie eine unkonventionelle Mutter war, kann man sich doch auch alles vorstellen, ne?
2: Definitiv. Und der Junge ist immer durchs Mini-Lädchen gegangen, wenn er sich mal umziehen musste.
1: Ich habe keine Ahnung, was werdet ihr alles heute in Punkt 12 erfahren. Und sag mal, Döner macht ja nicht nur schöner. Mögt ihr Döner?
0: Ja.
1: Ja, Leute, dann müsst ihr heute Punkt 12 gucken. Denn der Spitzenkoch Johann Lafer kocht für uns Döner mit so einer Sternekoch-Variante, was aber jeder kann, der nicht kochen kann. Also selbst ich könnte das möglicherweise. Und der ist mit Huhn. Der muss sagenhaft schmecken.
0: RTL Punkt 12 heute mit Katja Burkhardt. Hab auch du ein schönes Wochenende.
1: Ihr auch, ihr Lieben. Bis Montag.
2: Tschüss, bis Montag. Tschüss.
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0: RTL Radio Feel Good Music, King of My Castle, Wham-Ju Project. Ja, was für ein Projekt auch von Bundestrainer Jürgen Klopp, aus der Fußballnationalmannschaft wieder ein Team zu bilden, das möglicherweise mal wieder ein Turnier gewinnt. Jetzt 2:0 gegen Serbien. Hoch die Tassen.
1: Ich weiß gar nicht, haben wir Bier im Bus?
2: Eventuell.
0: Ah. Ja. Ich finde ja im Übrigen, dass alkoholfreies Bier über die letzten Jahre stark gewonnen hat und mittlerweile ganz okay schmeckt.
3: Das hat mich durch die Schwangerschaften gebracht. Du. Ich hatte ja 3 davon. Ohne das wäre es sehr traurig gewesen. Schmeckt nämlich gut.
4: Trinkt ihr alkoholfreies Bier?
5: Erdinger alkoholfrei ist mein Liebstes. Danach kommt Peroni 00 und dann kommt Mühlen.
4: Das ist ein Kölsch, auch alkoholfrei.
5: Ja.
4: Der Absatz von alkoholfreiem Bier ist jetzt erstaunlicherweise wo wahnsinnig gestiegen.
5: Oh.
4: Wo wird viel Bier getrunken?
5: Im Stadion.
4: Ja, nee.
5: In Bayern.
4: Oh, ja.
5: Beim Oktoberfest.
4: Ja, genau.
5: Ehrlich?
4: Beim Oktoberfest. So viel alkoholfreies Bier wie noch nie.
5: Das finde ich
6: den auch ganz gut.
5: Ja, die ganzen Bierleichen, ist ja ein Drama.
4: Ich glaube nicht, dass die, die da sonst liegen, jetzt ein alkoholfreies Bier trinken.
5: Ja, da hast du sicherlich recht, ja. Aber ich freue mich. Ich freue mich über jeden, der ein alkoholfreies Bier trinkt und kein richtiges.
4: Ich will mir doch von dir nicht ins Bierglas gucken lassen.
5: Ich sag dir auch nicht.
4: Wir sind doch ein freies Land.
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8: Und die gesamte Großregion. Guten Tag. Fahrraddiebe haben sich in der Nacht in Trier eine Verfolgungsjagd mit der Polizei geliefert. Laut Polizeiangaben waren 2 Männer vor Mitternacht in ein Fahrradgeschäft in der Saarstraße eingebrochen. Nach der Tat meldeten Zeugen einen weißen Transporter, der mit hoher Geschwindigkeit vom Tatort wegfuhr. Die Polizei konnte das Fahrzeug stoppen. Einer der beiden Täter versuchte, sich mit einem Sprung in die Mosel zu retten. Die Feuerwehr konnte ihn wieder ans Ufer bringen. Er wurde festgenommen. Den zweiten Täter nahm die Polizei später in einem privaten Garten fest. Ein junger Luxemburger hat vor dem Europäischen Gerichtshof im Streit um seine Uni-Zulassung Recht bekommen. Er wollte in Belgien Medizin studieren, scheiterte jedoch an der Zulassungsquote für ausländische Studierende. Obwohl er in Luxemburg wohnte, hat er in Arlon die Schule besucht und dort auch seinen Abschluss gemacht. Aufgrund seines Wohnsitzes im Ausland wurde er der Quote für ausländische Studierende zugerechnet. Das war jedoch nicht rechtens, so der Europäische Gerichtshof. Der Bund der Steuerzahler kritisiert in diesem Jahr 2 Fälle von Steuergeldverschwendung aus dem Saarland. Einer davon betrifft neue Radwegschilder. Der Austausch der bisherigen grünen durch neue weiße Schilder kostet rund 2,2 Millionen Euro. Unnötig, so der Vorsitzende des Bundes der Steuerzahler im Saarland, Christoph Walter, im SR-Interview.
9: Fakt ist, dass hier Schilder abmontiert werden. Die haben also 20 Jahre gehalten und die hätten wahrscheinlich nochmal 20 Jahre gehalten. Aber jetzt Ganze nur, um auf dem Bundes einheitliches Modell umzustellen und dann weggeworfen werden, das ist eigentlich in unseren Augen nicht notwendig.

0: Stadt ist wegen einer Baustelle nur eine Fahrbahn frei, das noch bis ca. 12:30. A8 Luxemburg Richtung Saarlouis. Zwischen Perlborg und Tunnel Pellinger Berg ist die Fahrbahn auf einen Fahrstreifen verengt, das wegen einer Baustelle. Gute und auch sichere Fahrt.
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0: ist RTL Radio mit der Sean Show.
1: Am Freitag, den 2. Oktober.
0: Und es gibt heute ein Geburtstagskind. Gordon Matthew Thomas Sumner wird 75 Jahre alt. Gordon Matthew Thomas Sumner hat einen Künstlernamen und der lautet Sting.
1: Ah.
0: Ja, würdet ihr Gordon Matthew Thomas Sumner heißen, würdet ihr euch auch einen Künstlernamen
1: definitiv
0: zulegen. Hier ist Sting mit seiner Band The Police. Every Breath You Take, Feel Good Music.

0: RTL Radio Feel Good Music, Alex Warren von seinem Fever Dream jetzt zum Traum von Bundestrainer Jürgen Klopp.
1: Sein Traum, mit vorm Spiel reinzukommen und Schwarz-Rot-Gold zu sehen, das Herz aufgegangen, Atmosphäre während dem Spiel, ich bin echt happy.
0: Wir sind alle happy. Guck mal, ich habe mein Trikot noch an.
2: Ja, du siehst sehr schick aus. Ich freue mich aber sehr, dass du das Pinke auch anziehst und nicht das Weiße, damit es zu uns passt.
0: Ja. Ich habe nicht darin geschlafen. Wobei, ich hätte eigentlich das ganz gerne. Ach, das war toll. 2-0 gegen Serbien. Vor allem nach diesem 0-1 gegen Griechenland.
1: Ich habe mich sehr schlecht gefühlt nach der Niederlage und fühle mich heute überragend, weil ich total happy und stolz bin auf das, was die Jungs da hingehauen haben.
2: Die hatten aber auch richtig Lust, hat man das Gefühl gehabt, die Jungs gestern.
0: Wie oft haben die denn da aufs Tor geballert, bitte?
3: Ja. Weil die Art und Weise muss natürlich die Art und Weise sein, wie wir spielen in der Zukunft. Ob wir das jetzt direkt jedes Mal hinkriegen, wir gucken mal am Sonntag.
2: Ja, das schaffen die schon, das hat er in der ARD gesagt. Aber ich glaube, ich bin da zuversichtlich.
0: Was für eine Reise ist das bitte bei der Nationalelf unter dem neuen Bundestrainer Jürgen Klopp? Unentschieden, Niederlage, Sieg. Und darüber haben wir auch diese Woche gesprochen mit unserem Gast, TV-Fußballkommentator Wolf Fuß.
4: Ich würde mal so unter der Oberbegrifflichkeit vieles im Fluss. Hoffentlich sind wir dann am Sonntag live bei RTL in Thessaloniki gegen die Griechen schon wieder einen Schritt weiter und können dann nach den 4 Spielen sagen, okay, jetzt haben wir aus einem Fundus von 44 Spielern die 23 Besten rausgefiltert, die ab November dann nur noch gewinnen.
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0: Ich bin Christian Haffmann. Guten Tag. Während die Preise an deutschen Tankstellen wieder deutlich über 2 Euro pro Liter sind, geht Polen einen anderen Weg. Unser Nachbarland zeigt, wie man sich das Geld dafür zurückholt. Mit einer Übergewinnsteuer für Mineralölkonzerne nämlich. Präsident Nawrocki hat das Gesetz unterschrieben. Die Einnahmen sollen direkt an der Tankstelle ankommen. Bis zu 23 Cent weniger pro Liter, noch bis Ende der Woche, heißt es. In Deutschland wird derselbe Vorschlag seit Monaten diskutiert. Bundeskanzler Merz und Wirtschaftsministerin Reiche sind dagegen. Die SPD dafür. Große Razzia gegen Nazi-Musik. Mehr als 390 Polizisten sind in mehreren Bundesländern und europäischen Nachbarländern gegen eine rechtsextreme Vereinigung vorgegangen. Die Beamten haben rund 33.000 Tonträger gefunden. CDs, Schallplatten, Kassetten, mehr als 20.000 davon allein bei den 4 Hauptbeschuldigten. Dazu sind Vermögenswerte von rund 2 Millionen Euro sichergestellt worden. Die 4 Verdächtigen sollen CDs mit nationalsozialistischer, rassistischer Musik produziert und vermarktet haben. Mehr als 10 Millionen Zuschauer haben den Sieg der deutschen Fußballnationalmannschaft gegen Serbien im ZDF verfolgt. Laut AGF-Videoforschung waren es im Schnitt 10,788 Millionen bei einem Marktanteil von mehr als 47%. Das ist ähnlich wie bei den ersten beiden Spielen unter Bundestrainer Jürgen Klopp. Das Rückspiel gegen Griechenland zeigen übrigens die Kollegen von RTL Fernsehen am Sonntag. 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
1: Für Luxemburg und die gesamte Großregion. Es ist leicht bewölkt, mal kommen aber auch mehr Wolken dazu, es bleibt aber so gut wie trocken. Dabei liegen die Höchstwerte zwischen 17 und maximal 22 Grad. Morgen am Samstag wird es dann ganz ähnlich wie heute aussehen. Es wird erst einen Mix aus anfänglichem Nebel, Sonne und Wolken geben. Wenn der Nebel verschwunden ist, liegen die Tageshöchstwerte in der Großregion dann nochmal zwischen 17 und maximal 22 Grad. Und hier ist der RTL-Verkehrsreport. Vorsicht auf der A7 Luxemburg Richtung Ettelbrück. Am Tunnel Gruft ist die rechte Spur gesperrt. Hier liegen Greifenteile. A1 Trier Richtung Luxemburg in Höhe von Munsbach ist die rechte Spur wegen einer Baustelle gesperrt. Dann geht es auf die A8 Luxemburg Richtung Saarlouis. Zwischen Perlborg und Tunnel Pellinger Berg ist die Fahrbahn wegen einer Baustelle auf einen Fahrstreifen verengt. Und alle Infos gibt es aktuell auch auf rtlradio.de.
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10: Freitagmittag, kurz vor 12, wir starten ins Wochenende. 1000 Euro, ach, was könnte man schön essen gehen. 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
10: Ja, hier sind Mutti und Vati. Andrea Ostermann und Thorsten Schorn. Wir sind die Schorn Show. Und Onkel Jack ist auch da, unser Producer.
11: Hallo. 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

0: Hotel Radio, das ist Feel Good Music von Michael Schulte, Love Sick. Bist du auch krank vor Liebe gewesen bei Boygroups, Andrea?
1: Ja. Ich hatte das ein oder andere Poster, sagen wir es mal so.
0: Die Backstreet Boys spielen ja gerade ihre Konzertreihe in Düsseldorf und haben einen Termin beim Oberbürgermeister gehabt. Und ich finde, wenn du Fahrräder signieren sollst für einen guten Zweck, dann hast du es wirklich geschafft, oder? Ja. Es gibt da jetzt diese Backstreet Bikes und wer das meiste bietet, kriegt eins. Die Backstreet Boys sind da in der Stadt.
2: Backstreet Boys.
3: Das sind die Backstreet Boys, ja. Wie heißen die fünf denn noch gleich?
4: Nick.
3: Ja.
5: Aaron. Brian.
3: Aaron ist der Bruder von Nick.
5: Stimmt, aber Brian.
3: Ja.
5: AJ.
3: Ja.
5: Ja, jetzt hört's auf.
3: Zwei noch. Howie und Kevin.
5: Ja.
3: Jetzt haben wir sie komplett.
6: Und die kommen auf Tour.
3: Ja, was ist das Besondere bei einer Tour? Doch normalerweise, dass eine Band oder ein Interpret durchs Land tourt. Deswegen heißt es ja auch Tour. Wie machen das jetzt die Backstreet Boys?
6: Die spielen wahrscheinlich in einer großen Stadt, weiß ich nicht, 4-5 Mal.
3: 4-5 Mal wäre zu wenig.
6: Okay, dann spielen sie wo?
3: In Düsseldorf im Stadion. Stadion. Okay. Wie oft kriegen die Backstreet Boys das Stadion in Düsseldorf voll?
4: 8 Mal.
3: Nee.
4: Also sie würden es noch öfter voll bekommen, aber ich hätte nicht
3: getraut. Tun sie auch.
4: Wirklich?
3: Ja.
6: Dann sage ich 11.
5: Ich wollte gerade sagen 10, hätte ich jetzt gesagt.
3: 10. 10. Die haben über 400.000 Tickets verkauft
5: ja.
3: für ihre 10 Shows in Düsseldorf.
4: Wahnsinn.
6: Das ist krass.

0: Radio Feel Good Music von den 80ern bis heute, St. Elmo's Fire, John Parr. Heute ist Freitag, der Tag nach dem 2:0 Deutschland gegen Serbien.
1: Es ist schon einiges aus mir rausgeplatzt.
2: Ja. Sagt Jürgen Klopp gestern in der ARD. Also ein bisschen angespannt war er wohl schon.
0: Ja, und auch egal ob ARD, ZDF oder wo auch immer ein Spiel läuft, es knackt jedes Mal die 10 Millionen Zuschauermarke. Also es gibt da eine Art Klopp-Bonus. Jetzt am Sonntag, da wird viel los sein, da läuft das Spiel gegen Griechenland, nämlich wieder bei uns bei RTL. Also ganz Deutschland, alle interessieren sich plötzlich wieder für die Spiele der Fußballnationalmannschaft unter dem neuen Bundestrainer. Jürgen?
3: Klopp? Ja, natürlich. Ihr seid doch voll into. Warum ist Jürgen Klopp genau der richtige Mann, so vom Typ her?
4: Ich glaube, er hat Biss, oder? Der war doch Trainer von Dortmund, oder?
3: Ja, Dortmund ist richtig.
4: Dortmund ist richtig, ja.
3: Davor Mainz, dann Liverpool und der ist unser Bundestrainer.
4: Okay, super.
5: Und hier ist der RTL-Verkehrsreport. Vorsicht auf der A7 Luxemburg Richtung Ettelbrück. Am Tunnel Gruft ist die rechte Spur gesperrt. Hier liegen Reifenteile. A1 Trier Richtung Luxemburg. In Hilfon-Munsbach ist die rechte Spur wegen einer Baustelle gesperrt. A8 Luxemburg Richtung Saarlouis. Zwischen Perl-Borg und Tunnel Pellinger Berg ist die Fahrbahn wegen einer Baustelle auf einen Fahrstreifen verengt. Und alle Infos gibt es aktuell auch auf rtlradio.de. Gute und doch sichere Fahrt durch den Mittag.
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0: Radio, hier ist die Shaun Show mit Andrea und Thorsten. Ich habe, als du den Begriff mir eben zum ersten Mal nanntest, gedacht, du hättest einen Termin beim Arzt. Wie heißen die? Was hast du?
1: Orioniden. Ab heute kann man die am Himmel sehen. Nein, das ist keine Krankheit. Das sind Sternschnuppen, mein Lieber.
0: Du wirst also dieses Wochenende vor allem nachts draußen sein, oder?
1: Zumindest nach oben gucken.
0: Irgendwas zwischen

0: Angry Like the Wolf auf RTL Radio. Feel Good Music von Duran Duran. Der Song ist von 1982 und 44 Jahre später. Jetzt sind Duran Duran auf Tour.
1: Ja, und zwar hier in Deutschland. Montag sind sie in Hamburg und am Donnerstag in Köln. Und ich habe geguckt, es gibt auch noch Tickets ab 83 Euro.
0: Also Duran Duran nächste Woche. Jetzt ist erstmal Wochenende.
1: Prost!
2: Ihr trinkt gerade ein Bierchen?
3: Ja, weil es so lecker schmeckt.
2: Ja. Auf dem Oktoberfest in München, da gibt es ja auch Bier.
3: Mhm.
2: Würdet ihr denken, dass sich dort alkoholfreies Bier immer besser verkauft?
3: Ja, auf jeden Fall.
2: Ja?
3: Ja. Ja.
2: Ist auch so.
4: Ja, ist der große Trend. Die Leute wollen auch gesünder leben.
2: Wäre das auch was für euch?
5: Als Wirkungstrinker ist es schwierig.
2: Erklär mal, was ein Wirkungstrinker ausmacht.
4: Muss nicht schmecken, muss nur wirken.
5: Genau.
6: Ja. Muss also viel sein. Für mich ist es was. Ja? Also es gibt ja mittlerweile die besten Sorten.
5: Es wird auf jeden Fall besser.
2: Nur du als Wirkungstrinker bist raus.
5: Nee, ich bin da nicht raus, weil es gibt ja auch die Tage, wo man dann so ein bisschen auf seine Gesundheit achten muss.
4: Ja.
5: Geht ja auch um die Geselligkeit auf dem Oktoberfest. Ne? Ja, und die Leute, die sagen, ja, ich trinke nicht so gerne Bier, ich möchte aber trotzdem gerne dabei sein bei diesem deutschen Kulturgut. Die sollen ja nicht ausgeschlossen werden.
2: Na gut.
5: Hat eine integrierende Wirkung.
6: Und schmeckt manchmal ja auch.
2: Hat was für eine Wirkung?
5: Eine integrierende Wirkung.
2: Geht dir noch über die Lippen?
5: Ja. Wirkungstrinker.

0: Ich bin Philipp Ringel, guten Tag. Die große Kaufhauskette Galeria bleibt ein Problemfall, denn das Unternehmen hat einmal mehr Insolvenz beantragt. Es ist bereits die vierte innerhalb von 6 Jahren. Noch ist nicht bekannt, ob und wie viele Filialen geschlossen werden müssen. Der Alltag an den mehr als 80 Standorten soll erstmal wie gewohnt weitergehen. Galeria hatte aber bereits im Juli angekündigt, mehr als 30 Filialen deutschlandweit auf den Prüfstand zu stellen. Die nächste große Bahnstreckensanierung hat begonnen. Zwischen Berlin und Hannover geht für mehr als ein Jahr erstmal gar nichts mehr. Seit heute Morgen ist sie dicht. Bedeutet für alle Reisenden, wer mit dem ICE unterwegs ist, braucht rund 80 Minuten mehr. Die Züge werden nämlich über Braunschweig und Magdeburg umgeleitet. Das gilt auch für alle Züge, die zwischen Berlin und NRW unterwegs sind. Die fahren ja auch regulär über Hannover. Immerhin, sobald die Arbeiten fertig sind, soll alles besser funktionieren. Neue Gleise, Weichen und Oberleitungen sind geplant. Außerdem werden etwa 2 Dutzend Bahnhöfe modernisiert. Lächeln bitte, denn heute ist ganz offiziell der internationale Tag des Lächelns. Ins Leben gerufen hat ihn übrigens der Erfinder des runden gelben Smileys, Harvey Ball. Da mal nachgefragt bei meinem Kollegen Ronny Thorau. Ronny, Lachen und Lächeln ist gesund, heißt es ja immer wieder. Aber warum eigentlich?
1: Also die Liste möglicher positiver Effekte ist wirklich lang. Angeblich kann Stress reduziert werden, die Herzfrequenz sinken, wir werden entspannter, fühlen uns sicherer. Glückshormone können ausgeschüttet werden und unsere Stimmung heben. Ein Lächeln kann auch soziale Bindungen stärken. Die genauen Effekte sind nicht ganz einfach zu messen, weil die bei einem echten Lächeln wohl größer sind. Das kann man aber im Labor nicht so einfach anknipsen. Aber auch schon beim reinen Mundwinkel hochziehen sind Effekte belegbar, also spricht viel dafür, dass bei einem echt gemeinten Lächeln jede Menge der beschriebenen Effekte eintreten.
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2: Für Luxemburg und die gesamte Großregion. Es ist leicht bewölkt, mal kommen aber auch mehr Wolken dazu, es bleibt aber so gut wie trocken. Dabei liegen die Höchstwerte zwischen 17 und maximal 22 Grad. Morgen am Samstag wird es dann ganz ähnlich wie heute aussehen. Es wird erst einen Mix aus anfänglichem Nebel, Sonne und Wolken geben. Wenn der Nebel verschwunden ist, liegen die Tageshöchstwerte in der Großregion dann nochmal zwischen 17 und maximal 22 Grad. Und hier ist der RTL-Verkehrsreport. Vorsicht auf der A3 Frankreich Richtung Luxemburg. Zwischen dem Bettenburger Kreuz und Livon steht ein defektes Fahrzeug auf dem Standstreifen und es liegen Reifenteile auf der Fahrbahn. A1 Trier Richtung Luxemburg. In Höhe von Munsbach ist die rechte Spur wegen einer Baustelle gesperrt. Und auf der A8 Luxemburg Richtung Saarlouis zwischen Perlborg und Tunnel Pellinger Berg ist die Fahrbahn wegen Bauarbeiten auf einen Fahrstreifen verengt. Gute und auch sichere Fahrt.
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9: Kurz vor 13 Uhr, wir sind's, die Schornshow mit Andrea Ostermann und Thorsten Schorn. Ich glaube, ich ziehe mein Trikot gleich aus. Wirklich atmungsaktiv sind die ja dann auch nicht. Ne? Aber ist es nicht schön heute nach diesem 2:0 gegen Serbien?
10: Heute waren die Jungs auf Krawall eingestellt.
11: Jawohl, hat ja geklappt. Oder gekloppt.
9: Hey, das Comeback der Nationalmannschaft ist nun endlich gelungen. Und es gibt noch ein Comeback und das feiern wir gleich hier mit ihm. Oli P. ist wieder da als Ricky Marquardt in Gute Zeiten, schlechte Zeiten. Oli P., gleich unser Gast.
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0: RTL Radio, die Shownshow am Freitag nach diesem überragenden 2:0 gegen Serbien. Und immer wenn ein deutsches Tor fällt, haben wir diesen Song hier im Ohr und im Herzen. Völlig losgelöst, Major Tom, Peter Schilling, Feel Good Music.
1: Und wir hoffen natürlich auf wahnsinnig viele Tore am Sonntag in Thessaloniki. Und RTL überträgt das Spiel live.

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0: RTL Radio ist hier die Shaun-Show. Andrea und ich, wir drehen uns jetzt ein, wie im Vorspann von Gute Zeiten, Schlechte Zeiten und dann sehen wir es vom Profi. Andrea Ostermann,
1: hey.
0: Thorsten Shaun und hier ist der Mann, der zu Gute Zeiten, Schlechte Zeiten gehört wie fast kein anderer, Olli P.
2: Ja, yay. Das ist mein Drehmoment, dankeschön.
0: Du hast ja gerade noch die Haare, die du nicht mehr hast, gerichtet, habe ich das
2: ja,
0: richtig gesehen?
2: Ja, natürlich, ich meine, es ist zwar in Anführungsstrichen nur Radio, aber man möchte auch schick und adrett aussehen. Ich trage ein dunkelblaues Ensemble und habe mir die Furche geglättet.
0: Das Comeback bei Gute Zeiten, Schlechte Zeiten als Ricky Marquardt nach 27 Jahren. Wie hat sich's angefühlt?
2: Gut, nächste Frage.
0: Wie oft habt ihr miteinander telefoniert? Was ist in diesen 27 Jahren passiert?
2: Also wer denn? Mit wem habe ich telefoniert?
0: Der GZSZ, die müssen doch ständig angerufen haben. Mensch, Olli, kannst du es dir nicht nochmal vorstellen? Komm doch mal wieder vorbei.
2: Also,
0: oder du hast da gebettelt. Mensch, kann ich nicht mal wieder irgendwie? Ihr habt doch immer ein warmes, leckeres Brötchen da.
2: Ne, Brötchen hatten sie nicht, leider nicht.
0: Da also, ist doch eine Sehnsucht.
2: Also ich glaube, es war immer eine tiefe Sympathie füreinander da. Ich wurde, glaube ich, von allen außer Gute Zeiten, Schlechte Zeiten 27 Jahre gefragt, Mensch, und willst du nicht mal zurückkommen? Und ich habe halt immer gesagt, ey, eigentlich, das war die schönste, prägendste, wichtigste Zeit für mich und mein Leben und dadurch ist mein Leben so geworden, wie es ist. Und also, ich war ja schon da. Also deswegen, also es muss jetzt nicht unbedingt nochmal passieren, aber wenn sie fragen, dann wäre ich ja total bescheuert zu sagen, nee, keine Lust. Also dann, also wenn die sich mal melden, dann freue ich mich.
0: Wir hören mal rein in einen kleinen Ausschnitt.
3: Ich bin einfach nur froh, dass ich mich endlich mal revanchieren kann. Ich meine, wenn sie damals nicht auch in Kambodscha gewesen, dann hätte ich wahrscheinlich meinen Blinddarm am Durchbruch überhaupt nicht überlebt. Von meiner Seite, Dankeschön.
2: Ja. Da habe ich mich auch gewundert.
1: Das war stark.
2: Da hat man monatelang Zeit, das zu schreiben und dann ist die Szene, ja, sie haben mich, also danke, dass sie mir den Blinddarm operiert haben in Kambodscha. Also, das ist doch viel geiler als, ja Mensch, ich war weg und jetzt bin ich wieder da. Also es muss ja auch hanebüchen einfach sein und einfach ein bisschen absurd, aber umso sympathischer.
0: Hast du dich damit eingebracht in die Ideen, wie machen wir jetzt so den Ricky Marquardt, wie kommt der zurück nach 27 Jahren?
2: Nee, das habe ich die machen lassen. Die machen das ja hauptberuflich. Und beim nächsten Mal, wenn ich ja sehr viel länger zurückkomme, da müssen wir noch mal ein bisschen mehr ins Gebet gehen.
0: Oh, wann ist das nächste Mal jetzt? Das ist ja gerade mal zwei Folgen gewesen, die ich mir immer wieder angucken könnte.
2: Das ist jetzt wiederum meine Idee und die muss ich denen erst noch pitchen.
0: Ja. Haben dich denn noch Leute da wiedererkannt? Also da am Set, sind das noch die Alten von früher? Also ich meine, Joe Gerner, nein. Wolfgang Barrow gehört ja zum Inventar.
2: Ja, aber er ist ja auch der Einzige, den ich noch von damals vom Cast kenne. Der hatte an dem Tag aber nicht gedreht, den hatte ich aber abends beim RTL-Sommerempfang noch getroffen. Und vom Team kannte ich aber noch ein paar Leute, den Empfangschef, den Set-Fotografen,
0: den
2: Aufnahmeleiter-Chef, Toningenieur und zwei Kameraleute kannte ich noch. Aber die meisten Schauspielerinnen und Schauspieler, mit denen ich gedreht habe, kannte ich privat eh schon.
0: Okay, und das heißt Empfangschef, hat er dich sofort reingelassen oder so das alte?
2: Ja, klar, aber er war genauso, also er hat mich genauso warmherzig und genauso enthusiastisch begrüßt wie damals. Also wir haben uns 27 Jahre nicht gesehen, er hat gesagt, hey Olli. Und dann bin ich halt durch in die Garderobe. Und das war aber so witzig, weil ich wusste ja auch noch, wo die Garderoben sind und wo die Maske ist und wo alles ist. So.
0: Olli P. ist zurück in GZSZ als Ricky Marquardt. Die zwei Folgen gibt's bei RTL Plus. Ich könnte mir das immer und immer wieder angucken.
2: Aber mach es doch, genau. Ja. Also, so kommen wir dann auch auf die Streams.
0: Ja, du hast aber auch gesagt, du hast so ein bisschen Blut geleckt und willst gerne wiederkommen zu GZSZ. Also das bleibt vielleicht nicht nur ein kurzes Gastspiel und wird jetzt nicht wieder 27 Jahre dauern.
2: Genau, also wenn, dann würde ich jetzt ungern 27 Jahre warten, weil mein Rücken macht jetzt schon Fax und meine Knie. Und
0: wirklich?
2: Ja.
0: Unter was leidest du?
2: Na, der untere Rücken, möchte ich einfach mal so geheimnisvoll sagen. Ja.
0: Der Steiß oder wie?
2: Weiß ich nicht. Welches ist die Bandscheibe? Wir schauen mal. Wir werden sehen.
0: Vielleicht kriege ich das gleich noch raus, zusammen mit dir, Andrea. Olli P., wir haben über den Schauspieler Olli P. gesprochen und gleich ist natürlich noch der Musiker.
2: Der Satiriker, der Tierkritiker.
0: Hier bei RTL Radio.

0: RTL Radio mit Superstar Oli P. zu Gast, Schauspieler in GZSZ. Da brauchst du gar nicht auf den Fingernagel zu kauen, wenn ich dich als Superstar hier bezeichne.
1: Ja, Olli. Das ist so absurd.
0: Ja, wir haben gerade die Rückkehr gefeiert.
1: Also es stimmt natürlich, aber es ist komisch, das immer wieder zu hören.
0: Die Rückkehr zu GZSZ haben wir gerade gefeiert als Ricky Marquardt. Und dann bist du aber ja auch ein super erfolgreicher Musiker mit einem Nummer-1-Hit, Flugzeuge im Bauch.
1: Mit mehreren Nummer-1-Hits, aber unter anderem mit Flugzeugen im Bauch, siebenfach Goldauszeichnung, allein in diesem Jahr schon wieder eine bekommen. Also es ist okay. Ja. Und das alles nur dank gute Zeiten, schlechte Zeiten. Deswegen schließt sich auch hier der Kreis.
0: Ein bisschen auch dank Herbert Grönemeyer. Meldet er sich immer zu Weihnachten, zu Geburtstag?
1: Er bedankt sich immer für die GEMA-Einnahmen, weil der Song streamt ja immer noch zig Millionenfach im Jahr. Von daher gibt jedes Jahr einen Goldbarren als Dankeschön.
2: Olli, sag doch mal bitte, was du jetzt so in Zukunft planst.
1: Ich bin Privatier, ich mache nur das, worauf ich Lust habe.
2: Aber gibt es neue Musik, ist ja die Frage eher.
1: Es gibt immer neue Musik. Jede 2 Jahre kommt ein Album raus und so dann auch im nächsten Jahr wieder.
0: Das stimmt nicht, dass er Privatier ist. Ich habe ihn getroffen, wir sind beide mal gelandet mit einem Flugzeug von Mallorca und kamen kurz ins Gespräch da Richtung Gepäckband und ich war etwas überrascht, dass du alleine unterwegs bist, weil ich fragte, hast du Urlaub gemacht auf der Insel? Nee, ich habe gearbeitet auf Mallorca. Ja, alles klar, schönen Abend noch und tschüss. Und auf dem Weg nach Hause habe ich gedacht, was heißt denn das eigentlich, der gearbeitet auf Mallorca? Du trittst regelmäßig auf.
1: Ja, ich habe im Jahr 160 Auftritte und Wahnsinn. 40 davon sind auf der Insel auf Mallorca. Und da wohne ich aber auch von daher. Also ich fahre halt zum Auftritt und fahre wieder nach Hause.
0: Und was ist das Besondere bei Auftritten auf Mallorca?
1: Dass man sie auch unter der Woche um 12 Uhr machen kann. Das heißt, du nicht stehst
0: 12
1: auf.
0: 12 Uhr mittags oder 12 Uhr? Nee,
1: 12 Uhr mittags, genau. Ja, du stehst auf, gehst laufen, trinkst deinen Kaffee, fährst zur Arbeit, machst einen Auftritt, da stehen dann 2.500 bis 3.000 Leute, haben eine gute Zeit und dann duscht man und fährt nach Hause und hat dann noch den ganzen Tag mit seiner Familie. Das ist sehr schön.
0: Irre. Das ist, glaube ich, am Ballermann.
1: Das ist im Megapark, genau. Ich war früher Bierkönig, 15 Jahre lang im Bierkönig und Oberbayern und bin jetzt seit 2 Jahren im Megapark, genau.
0: Ja, Resident quasi, also regelmäßig, an bestimmten
1: Ja, 2 bis 3 Mal die Woche, ja.
0: Ja. Und das Publikum um 12 Uhr mittags, wie sind die so drauf?
1: Na, die sind noch, gezügelt, gemäßigt. Also natürlich stehen auch um 12 Uhr da auch schon Getränke auf dem Tisch, weil es ist ja sehr warm auf der Insel. Bevor sie dehydrieren, ist es schon ganz gut, da zu frühstücken. Und das Gute ist am Frühstück im Megapark, man muss nicht kauen. So, von daher haben die eine gute Zeit. Sind aber, deswegen mag ich die 12 und 14, 30 und 17 Uhr Auftritte ganz gerne, sind noch alle ganz gut bei sich und mit der Konzentration auch bei mir.
0: Ja, das wird ja von manchen belächelt, so ach, der Ballermann und die Leute, die dahin fahren. Ich habe immer so die Erfahrung, das sind ganz liebe Menschen, die so einmal im Jahr sich das auch irgendwie abgespart haben und sagen, jetzt fahren wir an Ballermann und die sich dann freuen, auch dich zu sehen und da mitzugrölen, gib mir mein Herz zurück.
1: Also es sind halt so 3 bis 4 Generationen mittlerweile, die dann da stehen und deswegen, ich glaube, das sind auch Leute, die nicht unbedingt gerade den Ballermann-Urlaub machen, sondern die auch ganz normalen Inselurlaub machen, die dann aber wissen, dass ich dann da auftrete und kommen dann auch gezielt dafür hin und suchen danach auch das Weite wieder.
0: Du stehst aber immer noch gerne für Selfies dann zur Verfügung, oder?
1: Ja, ich mache das immer davor. Also ich komme immer eine halbe Stunde vor Auftritt an, dann mache ich vor der Bühne dann mit allen Fotos, die dastehen, bis der Auftritt anfängt und danach renne ich so schnell es geht zum Auto.
0: Olli P. bei RTL Radio.
1: Ja.
0: Gerne wieder. Herzlichen Dank und auf Wiederhören.
1: Danke durchfalls. Bis dann. Tschüss.
2: Tschüss. Hier ist der RTL-Verkehrsreport. Vorsicht auf der A3, Frankreich Richtung Luxemburg. Zwischen dem Bettenburger Kreuz und Livon steht ein defektes Fahrzeug auf dem Standstreifen. A1, Trier Richtung Luxemburg. In Höhe Munsbach ist die rechte Spur wegen einer Baustelle gesperrt. Im weiteren Verlauf dann am Tunnel Howald ist die linke Spur wegen eines Unfalls blockiert. Derzeit noch 3 Kilometer Stau. Und A8, Luxemburg Richtung Saarlouis. Zwischen Perlborg und Tunnel Pellingerberg ist die Fahrbahn auf

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Olivia Rodrigo singt da am Ende von Drop Dead, küss mich und ich fall vielleicht tot um. So weit muss es doch nicht direkt kommen, nur weil man frisch verliebt ist. 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

0: RTL Radio Feel Good Music, Donna Summers Hot Stuff in der Remix-Version von Kaigo. Hot Stuff, mir ist immer noch warm.
1: Gestern,
0: Leute, das ist Nations League, wo die da gerade spielen, aber es fühlt sich an wie ein Turnier,
1: ja,
0: wie
1: so verrückt.
0: Eine Europameisterschaft. Dank des neuen Bundestrainers.
2: Sein Traum, mit vorm Spiel reinzukommen und Schwarz-Rot-Gold zu sehen, das Herz aufgegangen. Atmosphäre während dem Spiel, ich bin echt happy.
0: Wir sind alle happy. Guck mal, ich habe mein Trikot noch an.
1: Ja, du siehst sehr schick aus. Ich freue mich aber sehr, dass du das Pinke auch anziehst und nicht das Weiße, damit es zu uns passt.
0: Ja. Ich habe nicht darin geschlafen. Wobei, ich hätte eigentlich das ganz gerne. Ach, das war toll. 2-0 gegen Serbien. Vor allem nach diesem 0-1 gegen Griechenland.
2: Ich habe mich sehr schlecht gefühlt nach der Niederlage und fühle mich heute überragend, weil ich total happy und stolz bin auf das, was die Jungs da hingehauen haben.
1: Cool. Die hatten aber auch richtig Lust, hat man das Gefühl gehabt, die Jungs gestern.
0: Wie oft haben die denn da aufs Tor geballert, bitte?
3: Ja. Weil die Art und Weise muss natürlich die Art und Weise sein, wie wir spielen in der Zukunft. Ob wir das jetzt direkt jedes Mal hinkriegen, wir gucken mal am Sonntag.
1: Ja, das schaffen die schon, das hat er in der ARD gesagt. Aber ich glaube, ich bin da zuversichtlich.
0: Was für eine Reise ist das bitte bei der Nationalelf unter dem neuen Bundestrainer Jürgen Klopp? Unentschieden, Niederlage, Sieg. Und darüber haben wir auch diese Woche gesprochen mit unserem Gast, TV-Fußballkommentator Wolf Fuß.
4: Ich würde mal so unter der Oberbegrifflichkeit vieles im Fluss. Hoffentlich sind wir dann am Sonntag live bei RTL in Thessaloniki gegen die Griechen schon wieder einen Schritt weiter und können dann nach den 4 Spielen sagen, okay, jetzt haben wir aus einem Fundus von 44 Spielern die 23 Besten rausgefiltert, die ab November dann nur noch gewinnen.

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1: Ich bin Philipp Ringel, guten Tag. Es ist die nächste große Schieflage bei der Kaufhauskette Galeria. Der Konzern hat einmal mehr Insolvenz beantragt. Wie es jetzt für die 10.000 Beschäftigten weitergeht, ist unklar. Erstmal soll der Alltag in den mehr als 80 Filialen aber weitergehen. Tanja Wagner berichtet.
2: Es ist bereits die vierte Pleite innerhalb der letzten 6 Jahre. Dennoch will die Warenhauskette weitermachen. Der jetzige Insolvenzantrag soll dazu dienen, stabile Verhältnisse zu schaffen. Aktuell stehen auch 33 Warenhäuser auf dem Prüfstand. Denn nur wer profitabel wirtschaftet, soll bei Galeria eine Zukunft haben. Die rund 12.000 Mitarbeiter müssen nun erneut um ihre Arbeitsplätze bangen. Zuletzt war die Warenhauskette wegen ausstehender Mietzahlungen immer wieder in die Schlagzeilen geraten.
1: Keine Wahl ohne Panne in der Hauptstadt. Jetzt ist klar, rund um die Berlin-Wahl wurden im Bezirk Spandau Stimmen falsch übermittelt. Dort stand erst CDU-Kandidatin Bettina Messner als Siegerin fest. Gewonnen hat dabei aber tatsächlich jemand von der AfD. Insgesamt wurden wohl fast 120 Stimmen falsch weitergegeben. Bedeutet im Parlament, ein sicher geglaubter CDU-Sitz geht damit an die AfD. Und das Parlament schrumpft von 158 auf 153 Sitze. Bei den möglichen Regierungsbündnissen bleibt die Sache aber klar. Rot-Rot-Grün hat weiter eine stabile Mehrheit. Das Bündnis aus CDU, SPD und Grünen schrumpft damit aber zusammen. Den ersten Kloppo-Sieg in der Nations League gestern Abend haben fast 11 Millionen Menschen im ZDF gesehen. Das zeigen Zahlen der AGF-Videoforschung. Das waren ungefähr so viele wie auch schon bei den anderen beiden Spielen unserer Nationalmannschaft. Das nächste Match gibt's übrigens schon übermorgen. Es ist das Rückspiel gegen Griechenland. Los geht's um 20.45 Uhr live bei RTL. 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
3: RTL-Wetter. Für Luxemburg und die gesamte Großregion schönen guten Tag. Das ist richtig angenehmes Frühherbstwetter am heutigen Freitagnachmittag an Alsace, Saar und Mosel. Kurz vor dem Start ins Wochenende und in den deutschen Nationalfeiertag ist es fast überall trocken in unserer Großregion. Meist zeigt sich der Himmel leicht bewölkt bei Werten zwischen 17 und 22 Grad. Und mit großen Veränderungen ist auch erstmal nicht zu rechnen. Auch am Samstag milde Temperaturen, etwas Sonne und ansonsten eher wolkig bis leicht bewölkt. Nur in den Nächten, da kühlt es dann schon etwas deutlicher ab. Und hier ist der RTL-Verkehrsreport. Einen Unfall hat es gegeben auf der 1 Luxemburg Richtung Gasperich am Tunnel Howald. 4 Fahrzeuge sind hier betroffen. Die Überholspur ist blockiert, aktuell 5 Kilometer Stau. Dann ein Pannenwohnmobil auf der 3 in Richtung Luxemburg-Stadt zwischen dem Bettemburger Kreuz und Livange. Hier ist die Pannenspur blockiert. Und eine Baustelle, die gibt's auf der 1 in Richtung Gasperich in Höhe der Auffahrt Munzbach. Die rechte Spur ist hier gesperrt und es kommt zu Behinderungen. Gute Fahrt.
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0: RTL Radio, Freitag, der 2. Oktober. Morgen ist Tag der Deutschen Einheit und das wird am Sonntag gesteigert. Mit dem Start von Herr Lambi lädt ein. Und Herr Lambi ist da, wir dürfen Joachim zu ihm sagen. Grüß dich.
1: Hallo Thorsten. Hallo ihr Lieben. Also ich freue mich sehr, dass ich bei euch sein darf und dass ich bei RTL Radio sein darf. Das ist großartig.
0: Ja, wer ist dein Gast in der Premiere jetzt am Sonntag?
1: Ich habe eine ganz fantastische, ja, wie soll ich sagen, Gesprächspartnerin mit Franziska van Almsick.
2: Oh.
1: Ja,
2: oh.
1: Und sie hat so viel bestimmt zu erzählen. Wir werden bestimmt sprechen über ihre Erfolge, ihre Zeit auch noch in Ost-Berlin. Wir werden darüber sprechen, wie sie mit all dem umgegangen ist. Mediengröße, Bekanntheit. Wir werden aber auch über ihre Projekte sprechen. Sie hat zum Beispiel ein sehr schönes Projekt, dass alle Kinder schwimmen lernen.
2: Das ist sollen. So wichtig. Das
1: ich finde
2: so
1: das
2: wichtig.
1: Super wichtig.
2: Ich habe das bei meinen Kindern gemerkt, es ist so schwer, in einen Schwimmkurs zu kommen.
1: Also im Grunde musst du schon, wenn du schwanger bist, die Kinder anmelden,
2: ja,
1: so ungefähr.
2: Eigentlich ja.
1: Sonst kriegst du gar keinen Platz. Ich habe das bei unseren Kindern, wir haben es auch gemacht, die haben auch mit 3, 4 Schwimmen gelernt, mhm. Gott sei Dank. Und das ist ihr Herzensprojekt und darüber werden wir auch sprechen.
0: Das ist eine tolle Geschichte, weil das hat ja einmal mit Sicherheit zu tun, aber ja auch mit Autonomie für Kinder. Die haben ja auch ein Erfolgserlebnis, wenn sie schwimmen können. Mhm. Und wer hat nicht schon mal so Helikoptereltern am Strand erlebt?
1: Die laufen auf und ab, auf und ab,
0: auf
1: und ab.
0: Mit den Schwimmflügelchen. Pass auf, da ist Wasser, das ist gefährlich. Nein, ja. Ist es ja nicht, wenn ich schwimmen kann. Tolle Sache von Franzi. Ja. Und es ist ja auch wirklich krass. Ich weiß nicht, was ihr beide so gemacht habt mit 14. Ich bin gerne mit Freunden draußen Fahrrad gefahren, hab am Commodore C64 rumgedaddelt und die ist mit 14 bei den Olympischen Spielen gewesen und hat da die Silbermedaille gewonnen.
1: Ja, also das ist schon irre. Ich muss sagen, ich habe mit 14 auch fast nicht täglich, aber 3, 4 Mal die Woche trainiert, Sport und somit, ich kann das so ein bisschen nachvollziehen. Bei
2: stimmt, du bist ja da genauso in diesem
1: Hamsterrad.
2: Ja, ist ein Hamsterrad.
1: Ist
2: ja,
1: ein Hamsterrad. Ja. Aber es hat auf der anderen Seite auch unheimlich viel Spaß gemacht. Ihr auch bestimmt. Und das sind all die Themen, die wir am Sonntag mal gemütlich, ganz entspannt mit ihr besprechen wollen.
2: Zumal ich sagen muss, Franziska van Almsick, während der Sportzeit wirkte die ja immer so ein bisschen hart.
1: Überhaupt
2: aber ich habe jetzt gehört, schon mal, die sprechen, die ist ja lustig.
1: Die ist lustig,
2: ja.
1: Hat so ein bisschen Berliner Schnauze, was ich ja mag.
2: Ja.
1: Ja, die ist auch eine Forsche. Und also eine ganz angenehme Persönlichkeit.
2: Toll.
0: Na guck mal, und du hast ja nur getanzt. Sie hat beim Schwimmen hat die richtig.
2: Jetzt, Herr Schorn, nur getanzt.
1: Herr Schorn, ich tanze ihn gleich auf der Nase rum.
2: Der geht Herr gleich, Schorn. Der Herr Lambi, wenn du so weitermachst.
0: So, jetzt hört genau hin. Herr Lambi lädt ein, die Premiere mit Joachim Lambi. Wir werfen ihn ins kalte Wasser. Und wie könnte das besser gehen als mit Schwimmstar Franzi van Almsick?
1: Am Sonntag. Um 11 Uhr, nur bei RTL Radio.
0: Und jetzt alle, 1, 2, 3, 4. Feel Good Music jetzt von Bruno Mars.

0: Sailing on the Seven Seas, OMD, RTL Radio, Feel Good Music von den 80ern bis heute. Es gibt ja mittlerweile so viele ohne Produkte. Bier ohne Alkohol, Kaffee ohne Koffein, Cola ohne Zucker.
1: Käse ohne Milch, gibt's auch.
0: Ja, oder direkt Milch ohne Laktose.
1: Ja, stimmt.
0: Nochmal zurück zum Bier ohne Alkohol. Ich muss ehrlich sagen, so schlecht ist es nicht.
2: Ja.
0: Unter der Woche trinke ich das ganz gerne.
1: Du, das hat mich durch die Schwangerschaften gebracht, muss ich dir ehrlich sagen. Also irgendwann,
0: und das ist nicht nur eine gewesen,
1: ja, das
0: war bei dir
1: drei,
0: weiß.
1: Richtig. Und irgendwann, wenn das Wasser konnte ich nicht mehr sehen und da ist so ein alkoholfreies Bier, das schmeckt wie ein richtiges Bier. Das war super, das war eine gute Abwechslung.
3: Trinkt ihr gerne alkoholfreies Bier?
4: Hin und wieder mal.
5: Selten?
4: Jetzt lieber mit Alkohol.
3: Weil das Alkoholfreie nicht so schmeckt?
4: Doch,
3: oder?
4: Doch schon. Aber dann könnte ich auch eine Cola oder eine Saftschorle trinken.
3: Ach so, der Vorteil von einem richtigen Bier ist?
4: Ist der Alkohol, ja.
3: So ein bisschen ballert's dann.
4: Genau.
3: Könnt ihr euch vorstellen, wo gerade der Absatz von alkoholfreiem Bier gestiegen ist?
4: Ich glaube, die jungen Leute trinken nicht mehr so gerne Alkohol.
3: Mhm. Und wo? Bei welchem Event?
4: Oktoberfest.
3: Beim Oktoberfest, ja.
4: Ja gut.
3: Aber ihr trinkt ja auch ab und zu.
4: Genau, wir sind auch auf dem Weg.
3: Ein
4: Bierchen zu trinken, ja genau.
3: So, also auch gleich einen ganzen Liter wie auf dem Oktoberfest?
4: Nein, erstmal klein anfangen.

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0: Die Shorn-Show ist hier mit Andrea Ostermann und Thorsten Schorn. Mahlzeit.
1: Du darfst doch gleich zu deinem Mittagessen gehen. Ist doch bald soweit.
0: Falls ihr auch spät dran sein solltet und gerade schnell die Heißluftfritteuse angeschmissen habt, wir haben gleich den großen Airfryer-Test. Bis dahin unter anderem Liam Payne und Rita Ora, For You. 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

0: ist RTL Radio, die Sean Show mit dem Stuhlkreis. Mein Name ist Thorsten. Wir haben jetzt so ein Gerät seit ja etwa einem Jahr, anderthalb Jahren. Und ich benutze es selbst ganz gerne. Ich mache dann zum Beispiel Karotten da drin.
1: Aha, jetzt ist die große Frage. Was hat er?
0: Eine Heißluftfritteuse.
1: Ach, ihr habt so ein Ding, ja?
0: Ja, na klar.
1: Ich nicht, weil ich einfach denke, das ist noch ein Gerät in der Küche. Und für mich ist es auch zu klein für fünf Personen.
0: Weil du vermutlich aber auch kochen kannst. Aber für Leute wie mich ist es toll. Weißt du, ich habe das Gefühl, ich koche was, weil ich mir einen Sack Möhren kaufe. Ich schnibbel die nur klein in Spalten oder Scheiben, mach ganz wenig Öl drauf, ein paar Gewürze, tu die rein, nach 10 Minuten macht's ping, ping. Und ich habe das Gefühl, ich hätte gekocht. Okay. Ein Hoch auf die Heißluftfritteuse.
1: Das ist ja ein richtiger Hype, ne, muss man sagen, diese Dinger.
0: Ja, und welche Geräte wirklich was taugen, das hat die Stiftung Warentest getestet. Du hast keine Heißluftfritteuse, hast du gesagt.
1: Wir haben keine.
0: Ich habe eine, kann man schon sagen, in jedem zweiten Haushalt. Wenn jetzt nur wir beide gefragt würden, aber laut Statistik in mittlerweile jedem vierten Haushalt steht tatsächlich eine Heißluftfritteuse. Jedes Jahr werden Millionen von den Dingern verkauft. Deshalb Zeit für die Stiftung Warentest, mal genau auf die Geräte zu gucken. Haushaltsexperte Roman Schukis hat das gemacht. 42 getestete Geräte und 18 davon haben mit gut abgeschnitten.
2: Insgesamt ist der Test erfreulich verlaufen. Wir haben doppelt so viele gute wie letztes Mal und wir hatten auch keine ganz großen Ausfälle. Also wo man jetzt sagen müsste, aus Sicherheitsbedenken oder so, können wir das nicht empfehlen. Das war erfreulich und was auch positiv ist, dass alle Hähnchen gut gegart haben, also mindestens gut gegart haben. Das scheint also keine große Herausforderung mehr zu sein. Das war in unserem ersten Test 2019 wirklich noch ein größeres Problem, wo die ganz blass blieben und zum Teil auch gar nicht gegart waren.
1: Ja, so hat man mich ja bezeichnet am Anfang des Sommerurlaubs am Strand.
0: Blasses Hähnchen.
1: Aber danach nicht mehr.
0: Stell dir vor, du machst beim perfekten Dinner mit deiner Heißluftfritteuse und kriegst nur 3 Punkte, weil du ein blasses Hähnchen gehabt hast. Also das finde ich schon gut, wenn die Stiftung Warentest genau hinguckt und bemängelt.
2: Also wir haben gar nicht so viel zu kritisieren, aber was wir festgestellt haben, dass nicht alle Gerichte gleich gut gelingen. Also bei Pommes, Muffins und Aufbackbrötchen tun sich schon so Unterschiede auf. Und was wir gemerkt haben, ist, dass große Portionen doch auch immer noch ein Problem sind, gerade bei Pommes. Also wer da für den Kindergeburtstag sich vorbereiten möchte, der müsste schon einmal genau gucken. Das können nicht alle.
1: Und das ist genau ein Problem. Da frittierst du dir einen Wolf, wenn du so ein Ding hast und einen Kindergeburtstag.
0: Na, wie war der Kindergeburtstag? Die Pommes haben überhaupt nicht geschmeckt.
1: Ich war ja nur 3.
0: Ja. Du hast den Testsieger da?
1: Genau, und zwar ist das mit einem Garraum, da gibt es ja Unterschiede, es gibt welche mit zwei und einem mit einem. Mit einem Garraum ist es der von Philips, der kostet knapp 200 Euro. Und bei den Heißluftfritteusen mit 2 Garräumen war es Kosori, der kostet aber auch 280 Euro in der Spitze.
0: Ja, die Pommes sind der Knackpunkt, auf die kommt es an.
1: Mhm. Da waren auch die nicht gut abgeschnitten haben, da war beim Pommes das Problem.
0: Ja. Deswegen mache ich ja auch immer die Karottenspalte.
1: Ja, stimmt. Davon hat er gar nicht gesprochen, von den Karotten.

0: Ich bin Philipp Ringel. Guten Tag. Es ist die nächste große Wahlpanne in der Hauptstadt. Rund um die Berlin-Wahl wurden im Bezirk Spandau offenbar jede Menge Stimmen falsch übermittelt. Dort stand zunächst CDU-Kandidatin Bettina Meißner als Siegerin fest. Gewonnen hat aber Tommy Tabor von der AfD. Es geht um fast 120 falsch übermittelte Stimmen. Jetzt wird nachgeprüft. Fürs Parlament bedeutet das, ein sicher geglaubter CDU-Sitz geht an die AfD. Und über Ausgleichs- und Übergangsmandate wird das Parlament kleiner, hat jetzt nur noch 153 Sitze. CDU, Grüne, SPD und Linke verlieren welche. Mit Blick auf eine zukünftige Koalition hat ein rot-rot-grünes Bündnis aber immer noch eine stabile Mehrheit. Die Kenia-Koalition aus CDU, Grünen und SPD wackelt aber enorm. Bus und Bahn fahren überall in Deutschland und das nicht mal für 30 Euro. Die Deutsche Umwelthilfe fordert ein bundesweites 29-Euro-Deutschland-Ticket für mindestens 12 Monate. Eine entsprechende Online-Petition unterstützen bereits mehr als 70.000 Menschen. Die DUH sagt, anders als der Tankrabatt sei so ein Ticket eine echte Entlastung für alle. Das Deutschland-Ticket soll ja ab Januar nochmal teurer werden. Fast 4 Euro kommen obendrauf. Damit kostet das Ticket dann 66,80 Euro pro Monat. Den ersten Kloppo-Sieg in der Nations League gestern Abend haben fast 11 Millionen Menschen im ZDF gesehen. Das zeigen Zahlen der AGF-Videoforschung. Das waren ungefähr so viele wie auch schon bei den anderen beiden Spielen unserer Nationalmannschaft. Das nächste Match gibt's übrigens schon übermorgen. Es ist das Rückspiel gegen Griechenland. Los geht's um 20.45 Uhr live bei RTL. 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
1: Für Luxemburg und die gesamte Großregion, schönen guten Tag. Heute kann man sich über das Wetter eigentlich nicht beschweren bei uns an der Selzer und Mosel. Der Frühherbst macht sich so langsam auch bei uns bemerkbar. Dabei ist es aber immer noch angenehm mild bei Werten zwischen 18 und 22 Grad. Mit Regen ist nicht zu rechnen. Ab und zu lässt sich aber durchaus die Sonne blicken. Und das bleibt auch in den nächsten Tagen nicht anders. Während es nachts schon manchmal in die einstelligen Werte rutscht, ist es am Tag angenehm mild, teilweise sogar warm bei 18 bis 23 Grad. Hier ist der RTL-Verkehrsreport. Vorsicht bitte, es gibt eine Ölspur in Ettelbrücke in Höhe der Aral-Tankstelle am Kreisverkehr. Hier bitte besonders vorsichtig fahren und bitte auch Vorsicht im Saarland in Sitzerath in der Wadrillerstraße zwischen Prälat-Faber-Straße und dem Ortsausgang. Da besteht in beiden Richtungen Gefahr durch Pferde auf der Fahrbahn. Außerdem gibt es eine Baustelle auf der 1 Luxemburg Richtung Gasperich in Höhe der Auffahrt Munzbach. Die rechte Spur ist hier gesperrt und es kommt zu Behinderungen. Gute und sichere Fahrt.
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7: Fast 15 Uhr, die Schorn-Show mit Andrea Ostermann und Thorsten Schorn. 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
7: 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Wolf Fuß, der jetzt am Sonntag bei RTL das Spiel gegen Griechenland kommentiert. Und Olli P. zurück bei GZSZ nach 27 Jahren das Comeback. Und das nächste dann wieder in 27 Jahren?
9: Also wenn, dann würde ich jetzt ungern 27 Jahre warten, weil mein Rücken macht jetzt schon Pax und meine Knie.
8: Also er hat gesagt, dass er definitiv für GZSZ zur Verfügung stünde, hat er bei uns in der Sendung gesagt.
7: Für nächste Woche haben sich bei uns angekündigt Peter Maffay und Johannes Oerding. Mhm. Und jetzt habt ihr erstmal eine Verabredung mit Eileen Osei. Viel Spaß und schönes Wochenende.
8: Tschüss.
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0: 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Gleich mehr Feel Good Music von den 80ern bis heute, Eurythmics und auch George Ezra.
2: 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Für Luxemburg und gesamte Großregion, guten Tag. Bei einem schweren Unfall auf der A1 zwischen Gerolstein und Daun sind gestern zwei Menschen verletzt worden. Nach Polizeiangaben war das Auto in Richtung Trier unterwegs, als es beim Überholen auf der nassen Fahrbahn ins Schleudern geriet. Der Wagen prallte zunächst gegen die Mittelleitplanke, kam anschließend von der Fahrbahn ab und überschlug sich mehrfach in der angrenzenden Böschung. Die beiden Insassen wurden verletzt ins Krankenhaus gebracht. Für die Dauer des Einsatzes musste die A1 rund eine Stunde lang gesperrt werden. Der vergangene September war in Luxemburg der zweittrockenste September seit Beginn der Aufzeichnung 1947.
3: Am Flughafen Findel fielen im letzten Monat nur 4,4 Liter Regen pro Quadratmeter. Das teilte der luxemburgische Wetterdienst Meteolux mit. Grund war ein starkes Azorenhoch, das atlantische Tiefdruckgebiete meist nördlich an der Großregion vorbeilenkte. Laut Meteolux steht dieser trockene September in auffälligem Kontrast zum Vorjahr. Im September 2025 fiel mit über 266 Litern pro Quadratmeter außergewöhnlich viel Regen. Julia Siegel, aktuelle Redaktion.
2: Im Saarland gibt es immer mehr Ladestationen für Elektroautos. Nach Angaben der Bundesnetzagentur gab es zum 1. August saarlandweit 1547 öffentlich zugängliche Ladepunkte. Wie der SR berichtet, kamen damit seit August vergangenen Jahres 187 Punkte dazu, ein Anstieg von 14%. Hoher Besuch an der Luxemburger Mosel. Großherzog Guillaume und Großherzogin Stephanie sind heute Nachmittag im Rahmen ihrer dritten Joyeuse Entrée zu Gast in Ehnen. Das großherzogliche Paar startete seinen Besuch in Wormeldorsch und fuhr von dort mit dem Ausflugsschiff Marie Astrid nach Ehnen. Nach Esch und Trois-Vierges findet heute in Ehnen bereits die dritte Joyeuse Entrée statt. Guillaume ist seit dem 3. Oktober 2025 das neue Staatsoberhaupt von Luxemburg. Damit ist er am Samstag seit einem Jahr im Amt. 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
4: Und hier ist der RTL-Verkehrsreport. Vorsicht bitte, ein größerer Gegenstand, vermutlich eine Tasche, liegt auf der A13 Luxemburg Richtung Schengen zwischen Hélange und Frisange. Die Pannenspur ist hier blockiert. Dann steht ein Pannenwagen auf der A4 in Richtung Hollerich in Höhe von Vöz. Die Pannenspur ist hier blockiert. Und eine Baustelle gibt es auf der A1 Luxemburg Richtung Gasperich in Höhe der Auffahrt Munsbach. Die rechte Spur ist hier gesperrt und es kommt zu Behinderungen. Den kompletten Verkehrsservice jetzt aktuell auf rtlradio.de. Gute Fahrt.
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Gleich Alvaro Soler mit seiner spanischen Lebensfreude. Und in ganz Deutschland sind die Supermärkte jetzt gerade sehr voll. Morgen ist Feiertag, alles dann geschlossen. Also jetzt noch schnell den Wochenendeinkauf erledigen. Und dazu die Pointer Sisters. 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

0: Ich bin Philipp Ringel, guten Tag. Es ist ziemlich verbrannter Boden für Kanzler Merz. Denn so unbeliebt wie jetzt zurzeit war er noch nie. Das zeigt der neue ARD-Deutschland-Trend. Nur noch 10% sind mit seiner Arbeit zufrieden. Auch die Union an sich verliert nochmal Stimmen und liegt in der Sonntagsfrage deutlich hinter der AfD. Thomas Bleskin berichtet.
1: Für Merz geht es damit noch einmal 3 Punkte nach unten. 88% sind mit seiner Arbeit weniger oder gar nicht zufrieden. Seine Regierungskollegen schneiden dagegen deutlich besser ab. Verteidigungsminister Boris Pistorius kommt auf 50% Zustimmung, Außenminister Johann Wadephohl auf 34%. In der Sonntagsfrage liegt die AfD unverändert bei 27%, die Union kommt auf 20. Grüne und SPD folgen mit 16 bzw. 13%. Die Linke erreicht 11%, die FDP würde mit 4% den Einzug ins Parlament verpassen.
0: Bus und Bahn fahren überall in Deutschland und das nicht mal für 30 Euro. Die Deutsche Umwelthilfe fordert ein bundesweites 29-Euro-Deutschland-Ticket für mindestens 12 Monate. Eine entsprechende Online-Petition unterstützen bereits mehr als 70.000 Menschen. Die DUH sagt, anders als der Tankrabatt sei so ein Ticket eine echte Entlastung für alle. Das Deutschland-Ticket soll ja ab Januar nochmal teurer werden. Fast 4 Euro kommen obendrauf. Damit kostet das Ticket dann 66,80 Euro pro Monat. Die große Kaufhauskette Galeria bleibt ein Problemfall, denn das Unternehmen hat einmal mehr Insolvenz beantragt. Es ist bereits die 4. innerhalb von 6 Jahren. Noch ist nicht bekannt, ob und wie viele Filialen geschlossen werden müssen. Der Alltag an den mehr als 80 Standorten soll erstmal wie gewohnt weitergehen. Galeria hatte aber bereits im Juli angekündigt, mehr als 30 Filialen deutschlandweit auf den Prüfstand zu stellen. 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
2: Für Luxemburg und die gesamte Großregion schönen guten Tag. Das ist richtig angenehmes Frühherbstwetter am heutigen Freitagnachmittag an Alsace, Saar und Mosel. Kurz vor dem Start ins Wochenende und in den deutschen Nationalfeiertag ist es fast überall trocken in unserer Großregion. Meist zeigt sich der Himmel leicht bewölkt bei Werten zwischen 17 und 22 Grad. Und mit großen Veränderungen ist auch erstmal nicht zu rechnen. Auch am Samstag milde Temperaturen, etwas Sonne und ansonsten eher wolkig bis leicht bewölkt. Nur in den Nächten, da kühlt es dann schon etwas deutlicher ab. Hier ist der RTL-Verkehrsreport. Für die A620 Saarbrücken Richtung Saarlouis an der Ausfahrt Saarbrücken-Gersfeiler besteht Gefahr durch ein liegen gebliebenes Fahrzeug und Personen auf der Fahrbahn. Dann steht ein Pannenwagen auf der A4 in Richtung Hollerich in Höhe von Vöz. Die Pannenspur ist hier blockiert und eine Baustelle gibt es auf der A1 Luxemburg Richtung Gasperich in Höhe der Auffahrt Munsbach. Hier ist die rechte Spur gesperrt und es kommt zu Behinderungen. Den kompletten Verkehrsservice aktuell auf rtlradio.de. Gute Fahrt!
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0: Richtig schön. 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Gleich mehr Feel Good Music, Culture Club aus den 80ern und von heute The Bowser mit Magnetic.
1: Und hier ist der RTL-Verkehrsreport. Vorsicht bitte auf der A620 Saarlouis Richtung Saarbrücken zwischen Ensdorf und Wartgassen. Besteht Gefahr durch einen defekten PKW auf der rechten Spur und auf dem Standstreifen. Auch die A620 Saarbrücken Richtung Saarlouis an der Ausfahrt Saarbrücken-Gersweiler besteht Gefahr durch ein liegen gebliebenes Fahrzeug. Und ein Pannenwagen steht auf der A4 in Richtung Hollerich in Höhe von Vöz. Die Pannenspur ist hier blockiert. Den kompletten Verkehrsservice jetzt aktuell auf rtlradio.de. Gute Fahrt!
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genießt den Feelgood-Nachmittag mit uns, mit RTL Radio und schenkt doch heute irgendwem einfach ein Lächeln. Denn heute ist der internationale Tag des Lächelns. Er wird immer am ersten Freitag im Oktober gefeiert und der Erfinder ist Harvey Ball. Er hat auch den klassischen schwarz-gelben Smiley erfunden und Lachen und Lächeln hält gesund und erfreut doch auch wirklich jeden. Gleich Pink mit Get the Party Started. Jetzt mehr Feelgood-Music von den 80ern bis heute.

0: Ich bin Philipp Ringel. Guten Tag. Richtig viel Geduld ist ab heute auf der wichtigen Bahnstrecke zwischen Berlin und Hannover gefragt, denn die wird saniert und das mehr als ein Jahr lang. Für Reisende bedeutet das, wer mit dem ICE unterwegs ist, braucht etwa 80 Minuten mehr. Die Züge werden über Braunschweig und Magdeburg umgeleitet. Mehr von Ursula Winkler.
1: Auf der wichtigen Ost-West-Verbindung reisen auch viele Passagiere Richtung Nordrhein-Westfalen. Eine ICE-Fahrt von Berlin nach Düsseldorf dauert wegen der Umleitung dann mindestens 5,5 Stunden. Betroffen sind auch Fahrgäste im Regionalverkehr. Die Bahn will aber während der Bauphase ein Grundangebot aufrechterhalten, teils mit Ersatzbussen. Die Einschränkungen werden deutlich länger dauern als ursprünglich geplant. Bis Ende 2027 sollen nun hunderte Kilometer Gleise, Weichen, Oberleitungen und Lärmschutzwände erneuert werden.
0: Terrorfestnahme in Dresden. Ermittler haben dort einen 37-Jährigen geschnappt. Laut der Generalstaatsanwaltschaft soll der Mann versucht haben, Mitglied der Terrororganisation Islamischer Staat zu werden. Möglicherweise wollte er dann einen Anschlag durchführen. Eine wirkliche Gefahr bestand aber noch nicht, heißt es. Neben dem Einsatz in Dresden gab es außerdem Durchsuchungen in Berlin und in einem Haus in Schwarzheide im Süden von Brandenburg. Gratulation an der Stelle an den Schwarzkopfmilchling. Der wurde von Pilzexperten nämlich jetzt schon mal zum Pilz des Jahres 2027 gekürt. Der hat einen braun-schwarzen Hut mit einer weißen Innenseite und wächst vor allem von August bis Oktober. Und was kann der so? Er hat zum Beispiel viele unterschiedliche Namen, wird etwa auch Rußkopf und Schornsteinfeger genannt, steht in vielen Bundesländern aber auf der roten Liste und gilt als gefährdet. Den Pilz kann man übrigens auch essen, er soll mild-nussig schmecken. 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
2: Für Luxemburg und die gesamte Großregion, schönen guten Tag. Heute kann man sich über das Wetter eigentlich nicht beschweren bei uns an der Selzer und Mosel. Der Frühherbst macht sich so langsam auch bei uns bemerkbar. Dabei ist es aber immer noch angenehm mild bei Werten zwischen 18 und 22 Grad. Mit Regen ist nicht zu rechnen. Ab und zu lässt sich aber durchaus die Sonne blicken. Und das bleibt auch in den nächsten Tagen nicht anders. Während es nachts schon manchmal in die einstelligen Werte rutscht, ist es am Tag angenehm mild, teilweise sogar warm bei 18 bis 23 Grad. Und hier ist der RTL-Verkehrsreport. Ein Pannen-LKW steht auf der 6 in Richtung Gasperich in Höhe der Auffahrt helfend. Eine Spur ist blockiert und es geht nur langsam voran. Dann die A620 Saarbrücken Richtung Saarlouis an der Ausfahrt Saarbrücken-Gersweiler besteht weiterhin Gefahr durch ein liegen gebliebenes Fahrzeug. Und die A1 Trier Richtung Saarbrücken zwischen dem Dreieck Moseltal und der Molesbachtalbrücke finden Brückenarbeiten statt. Eine Spur ist gesperrt. Die Fahrbahn ist auf 2 Fahrstreifen verengt. Gute Fahrt!
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11: 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Steht schon vor der Tür und ich starte jetzt eine neue Stunde Feel Good Music. 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
0: 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Jetzt mehr Feel-Good Music von den 80ern bis heute, gleich Soul to Soul, Back to Life und auch Bruno Mars, Marry You.
2: Und hier ist der RTL-Verkehrsreport. Einen Unfall hat es gegeben auf der A4 in Richtung Hollerich am Übergang auf die A1 in Richtung Trier. Hier kommt es zu Behinderungen. Bitte auf das Stauende achten. Dann die A620 Saloe Richtung Saarbrücken zwischen Ensdorf und Wartgassen. Besteht weiterhin Gefahr durch einen defekten PKW auf der rechten Spur. Und geblitzt wird auch, und zwar in Rheinland-Pfalz auf der 1 in Höhe Mehring. Mehr Infos jetzt auf rtlradio.de. Allen unterwegs eine gute und sichere Fahrt.
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Ihr hört RTL Radio im Feel-Good-Nachmittag heute am Freitag und von Ost nach West, von Nord nach Süd wird gerade hier bei uns in Deutschland auch gereist. 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
3: Ich bin Philipp Ringel. Guten Tag. Es ist die nächste große Schieflage bei der Kaufhauskette Galeria. Der Konzern hat einmal mehr Insolvenz beantragt. Wie es jetzt für die 10.000 Beschäftigten weitergeht, ist unklar. Erstmal soll der Alltag in den mehr als 80 Filialen aber weitergehen. Tanja Wagner berichtet.
4: Es ist bereits die vierte Pleite innerhalb der letzten 6 Jahre. Dennoch will die Warenhauskette weitermachen. Der jetzige Insolvenzantrag soll dazu dienen, stabile Verhältnisse zu schaffen. Aktuell stehen auch 33 Warenhäuser auf dem Prüfstand. Denn nur wer profitabel wirtschaftet, soll bei Galeria eine Zukunft haben. Die rund 12.000 Mitarbeiter müssen nun erneut um ihre Arbeitsplätze bangen. Zuletzt war die Warenhauskette wegen ausstehender Mietzahlungen immer wieder in die Schlagzeilen geraten.
3: Terrorfestnahme in Dresden. Ermittler haben dort einen 37-Jährigen geschnappt. Laut der Generalstaatsanwaltschaft soll der Mann versucht haben, Mitglied der Terrororganisation Islamischer Staat zu werden. Möglicherweise wollte er dann einen Anschlag durchführen. Eine wirkliche Gefahr bestand aber noch nicht, heißt es. Neben dem Einsatz in Dresden gab es außerdem Durchsuchungen in Berlin und in einem Haus in Schwarzheide im Süden von Brandenburg. Die nächste große Bahnstreckensanierung hat begonnen. Zwischen Berlin und Hannover geht für mehr als ein Jahr erstmal gar nichts mehr. Seit heute Morgen ist sie dicht. Bedeutet für alle Reisenden, wer mit dem ICE unterwegs ist, braucht rund 80 Minuten mehr. Die Züge werden nämlich über Braunschweig und Magdeburg umgeleitet. Das gilt auch für alle Züge, die zwischen Berlin und NRW unterwegs sind. Die fahren ja auch regulär über Hannover. Immerhin, sobald die Arbeiten fertig sind, soll alles besser funktionieren. Neue Gleise, Weichen und Oberleitungen sind geplant. Außerdem werden etwa 2 Dutzend Bahnhöfe modernisiert. 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
5: Wetter. Für Luxemburg und die gesamte Großregion, schönen guten Tag. In Richtung Feierabend erwartet uns weiter angenehmes und mildes Wetter hier an der Setzer und Mosel. Es bleibt weiter mild. Aktuell messen wir Werte zwischen 18 und 20 Grad. Dazu präsentiert sich der Himmel zumeist leicht bewölkt. Mit Regen ist nur ganz vereinzelt zu rechnen. Und auch am morgigen Deutschen Nationalfeiertag geht es ganz ähnlich weiter. Milde Temperaturen von teilweise bis zu 23 Grad und durchaus auch die ein oder andere Sonnenstunde. Und hier ist der RTL-Verkehrsreport. Einen Unfall hat's gegeben auf der A4 in Richtung Hollerich. Am Übergang auf die A1 Richtung Trier. Hier kommt es zu Behinderungen. Dann die A620 Saarlouis Richtung Saarbrücken zwischen Ensdorf und Wartgassen. Besteht Gefahr durch einen defekten PKW auf der rechten Spur. Und auf der A620 Saarbrücken Richtung Saarlouis an der Ausfahrt Saarbrücken-Gersweiler besteht Gefahr durch ein liegen gebliebenes Fahrzeug. Gute Fahrt durch den Feierabend.

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0: 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Und gleich mehr Feel Good Music von den 80ern bis heute. Gleich George Michael und auch Adele.
2: Und hier ist der RTL-Verkehrsreport. Einen Unfall hat es gegeben auf der A4 in Richtung Hollerich am Übergang auf die A1 in Richtung Trier. Hier kommt es zu Behinderungen, bitte auf das Stauende achten. Dann die A620 Salue Richtung Saarbrücken zwischen Ensdorf und Wartgassen. Besteht Gefahr durch einen defekten PKW auf der rechten Spur. Außerdem die A1 Trier Richtung Saarbrücken zwischen dem Dreieck Moseltal und der Molisbachtalbrücke. Finden Brückenarbeiten statt, hier ist nur eine Spur frei. Allen unterwegs, gute Fahrt durch den Feierabend.
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RTL Radio mit Feel Good Music von den 80ern bis heute, gleich unter anderem Hubert K. mit Sternenhimmel und auch die Backstreet Boys. Und unterdessen ist schon das Bürgerfest gestartet in Bremen. Dort wird offiziell der Tag der Deutschen Einheit in diesem Jahr gefeiert unter dem Motto: Viele stärken ein Land. Es gibt ein vielfältiges Programm bis inklusive Sonntag. Also es lohnt sich auch auf jeden Fall, nach Bremen zu reisen. Viele Music Acts, die auch auftreten heute Abend, unter anderem Klock Klock, morgen die Fantastischen Vier. Also ganz viel Spaß. Jetzt hier bei uns Dominik von

0: Ich bin Philipp Ringel. Guten Abend. Tiefrote Zahlen schreibt die Kaufhauskette Galeria und hat jetzt zum vierten Mal in wenigen Jahren Insolvenz angemeldet. Für die über 10.000 Mitarbeiter heißt das, bangen um ihre Jobs, kritisiert Silke Zimmer von der Gewerkschaft Verdi. Tanja Wagner berichtet.
1: Die Warenhauskette habe nicht mal Gründe für die Insolvenz angegeben, ereifert sich Zimmer. Nachhaltige Investitionen, die die Zukunft der Standorte sichern, habe es in den letzten Jahren jedenfalls nicht gegeben. Die Beschäftigten bräuchten einen Plan und keine Nebelkerzen. Experten sind sich aber sicher, Galeria könnte auch diese Insolvenz und vielleicht noch eine weitere überstehen, mit weniger Filialen und dem richtigen Eigentümer. Auch brauche es ein neues Konzept mit Drittpartnern, wo Käufer nicht nur shoppen, sondern sich wohlfühlen und etwas erleben könnten.
0: Anti-Terror-Einsatz in Dresden. Ermittler haben einen 37-Jährigen festgenommen. Der wollte sich offenbar der Terrororganisation Islamischer Staat anschließen und hier möglicherweise einen Anschlag durchführen. Eine konkrete Gefahr bestand laut der Generalstaatsanwaltschaft Sachsen aber nicht. Der Mann sitzt jetzt erstmal in Untersuchungshaft. Neben Dresden waren Spezialeinsatzkräfte auch noch in Schwarzheide im Süden von Brandenburg und in Berlin im Einsatz. Das könnte die Preise an den Tankstellen nochmal drücken. Die 7 führenden Industrienationen der Welt, die G7, haben beschlossen, ihre Diesel- und Rohölreserven freizugeben. Bedeutet, bis zu 100 Millionen Barrel sollen auf den Markt kommen, schon in den nächsten Monaten, sagen die G7. Zuvor hatte US-Präsident Trump vor allem auf Europa Druck gemacht. Denn in den USA stehen ja bald Zwischenwahlen, die sogenannten Midterms, an. Und Trump hat günstigeren Sprit versprochen. 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
2: Für Luxemburg und die gesamte Großregion, schönen guten Tag. In Richtung Feierabend erwartet uns weiter angenehmes und mildes Wetter hier an der Setza und Mosel. Es bleibt weiter mild, aktuell messen wir Werte zwischen 18 und 20 Grad. Dazu präsentiert sich der Himmel zumeist leicht bewölkt, mit Regen ist nur ganz vereinzelt zu rechnen. Und auch am morgigen deutschen Nationalfeiertag geht es ganz ähnlich weiter. Milde Temperaturen von teilweise bis zu 23 Grad und durchaus auch die ein oder andere Sonnenstunde. Und hier ist der RTL-Verkehrsreport. Einen Unfall hat es gegeben auf der 4 in Richtung Hollerich am Übergang auf die A1 Richtung Trier. Es kommt weiterhin zu Behinderungen. Dann die A1 Trier Richtung Saarbrücken zwischen dem Dreieck Moseltal und der Molisbachtalbrücke. Finden Brückenarbeiten statt, es ist nur eine Spur frei. Auch hier kommt es zu Behinderungen. Und die A8 Saarlouis Richtung Luxemburg zwischen dem Tunnel Pellingerberg und Perlborg wird in beiden Richtungen gebaut. Es ist jeweils nur eine Spur frei. Wir wünschen eine gute und angenehme Fahrt durch den Feierabend.
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0: Ich bin Philipp Ringe und das sind die wichtigsten Meldungen des Tages. Tiefrote Zahlen schreibt die Kaufhauskette Galeria und hat jetzt zum vierten Mal in wenigen Jahren Insolvenz angemeldet. Für die über 10.000 Mitarbeiter heißt das, bangen um ihre Jobs, kritisiert Silke Zimmer von der Gewerkschaft Verdi. Tanja Wagner berichtet.
1: Die Warenhauskette habe nicht mal Gründe für die Insolvenz angegeben, ereifert sich Zimmer. Nachhaltige Investitionen, die die Zukunft der Standorte sichern, habe es in den letzten Jahren jedenfalls nicht gegeben. Die Beschäftigten bräuchten einen Plan und keine Nebelkerzen. Experten sind sich aber sicher, Galeria könnte auch diese Insolvenz und vielleicht noch eine weitere überstehen, mit weniger Filialen und dem richtigen Eigentümer. Auch brauche es ein neues Konzept mit Drittpartnern, wo Käufer nicht nur shoppen, sondern sich wohlfühlen und etwas erleben könnten.
0: Die nächste große Bahnstreckensanierung hat begonnen. Zwischen Berlin und Hannover geht für mehr als ein Jahr erstmal gar nichts mehr. Bedeutet für alle Reisenden, wer mit dem ICE unterwegs ist, braucht rund 80 Minuten mehr. Die Züge werden nämlich über Braunschweig und Magdeburg umgeleitet. Das gilt auch für alle Züge, die zwischen Berlin und NRW unterwegs sind. Die fahren ja auch regulär über Hannover. Immerhin, sobald die Arbeiten fertig sind, soll alles besser funktionieren. Neue Gleise, Weichen und Oberleitungen sind geplant. Außerdem werden etwa 2 Dutzend Bahnhöfe modernisiert. Das könnte die Preise an den Tankstellen nochmal drücken. Die 7 führenden Industrienationen der Welt, die G7, haben beschlossen, ihre Diesel- und Rohölreserven freizugeben. Bedeutet, bis zu 100 Millionen Barrel sollen auf den Markt kommen, schon in den nächsten Monaten, sagen die G7. Zuvor hatte US-Präsident Trump vor allem auf Europa Druck gemacht. Denn in den USA stehen ja bald Zwischenwahlen, die sogenannten Midterms, an. Und Trump hat günstigeren Sprit versprochen. Anti-Terror-Einsatz in Dresden. Ermittler haben einen 37-Jährigen festgenommen. Der wollte sich offenbar der Terrororganisation Islamischer Staat anschließen und hier möglicherweise einen Anschlag durchführen. Eine konkrete Gefahr bestand laut der Generalstaatsanwaltschaft Sachsen aber nicht. Der Mann sitzt jetzt erstmal in Untersuchungshaft. Neben Dresden waren Spezialeinsatzkräfte auch noch in Schwarzheide im Süden von Brandenburg und in Berlin im Einsatz. Bus und Bahn fahren überall in Deutschland und das nicht mal für 30 Euro. Die Deutsche Umwelthilfe fordert ein bundesweites 29-Euro-Deutschland-Ticket für mindestens 12 Monate. Eine entsprechende Online-Petition unterstützen bereits mehr als 70.000 Menschen. Die DUH sagt, anders als der Tankrabatt sei so ein Ticket eine echte Entlastung für alle. Das Deutschland-Ticket soll ja ab Januar nochmal teurer werden. Fast 4 Euro kommen obendrauf. Damit kostet das Ticket dann 66,80 Euro pro Monat. Gratulation an der Stelle an den Schwarzkopf-Milchling. Der wurde von Pilzexperten nämlich jetzt schon mal zum Pilz des Jahres 2027 gekürt. Der hat einen braun-schwarzen Hut mit einer weißen Innenseite und wächst vor allem von August bis Oktober. Und was kann der so? Er hat zum Beispiel viele unterschiedliche Namen, wird etwa auch Rußkopf und Schornsteinfeger genannt, steht in vielen Bundesländern aber auf der roten Liste und gilt als gefährdet. Den Pilz kann man übrigens auch essen, er soll mild-nussig schmecken. Und das waren die wichtigsten Meldungen des Tages. 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
2: Wetter. So langsam macht sich auch der Herbst in unserer Großregion bemerkbar. In den Nächten kühlt es nun doch deutlich ab an Alsetzer und Mosel. Heute Nacht liegen die Tiefstwerte zwischen 13 und 9 Grad, je nach Höhenlage. Und auch tagsüber haben wir nicht mehr die hohen Werte vom Beginn der Woche. Es wird zumeist angenehm bei Werten zwischen 19 und 21 Grad. Dabei ist es häufig wolkig mit etwas Sonne und gelegentlich kann es auch ein wenig regnen. Mit einem Wetterumschwung ist erst einmal nicht zu rechnen. Das Wetter soll in den nächsten Tagen in etwa so bleiben. Und hier ist der RTL-Verkehrsreport. Für die A1 Luxemburg Richtung Trier wegen Bauarbeiten ist die Fahrbahn am Gastbricher Kreuz verengt. Dadurch kommt es hier häufiger zu Behinderungen. Dann die A8 Saarlouis Richtung Luxemburg Stadt. Zwischen Redingen und Merzig befindet sich eine Baustelle. Hier ist nur eine Spur frei. Und die A1 Saarbrücken Richtung Trier zwischen Mehring und dem Rastplatz Mehringer Höhe ist die linke Fahrbahn wegen Brückenarbeiten gesperrt. Allen unterwegs eine gute und sichere Fahrt.
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1: Ich bin Philipp Ringe und das sind die wichtigsten Meldungen des Tages. Tiefrote Zahlen schreibt die Kaufhauskette Galeria und hat jetzt zum vierten Mal in wenigen Jahren Insolvenz angemeldet. Für die über 10.000 Mitarbeiter heißt das, bangen um ihre Jobs, kritisiert Silke Zimmer von der Gewerkschaft Verdi. Tanja Wagner berichtet.
2: Die Warenhauskette habe nicht mal Gründe für die Insolvenz angegeben, ereifert sich Zimmer. Nachhaltige Investitionen, die die Zukunft der Standorte sichern, habe es in den letzten Jahren jedenfalls nicht gegeben. Die Beschäftigten bräuchten einen Plan und keine Nebelkerzen. Experten sind sich aber sicher, Galeria könnte auch diese Insolvenz und vielleicht noch eine weitere überstehen, mit weniger Filialen und dem richtigen Eigentümer. Auch brauche es ein neues Konzept mit Drittpartnern, wo Käufer nicht nur shoppen, sondern sich wohlfühlen und etwas erleben könnten.
1: Die nächste große Bahnstreckensanierung hat begonnen. Zwischen Berlin und Hannover geht für mehr als ein Jahr erstmal gar nichts mehr. Bedeutet für alle Reisenden, wer mit dem ICE unterwegs ist, braucht rund 80 Minuten mehr. Die Züge werden nämlich über Braunschweig und Magdeburg umgeleitet. Das gilt auch für alle Züge, die zwischen Berlin und NRW unterwegs sind. Die fahren ja auch regulär über Hannover. Immerhin, sobald die Arbeiten fertig sind, soll alles besser funktionieren. Neue Gleise, Weichen und Oberleitungen sind geplant. Außerdem werden etwa 2 Dutzend Bahnhöfe modernisiert. Das könnte die Preise an den Tankstellen nochmal drücken. Die 7 führenden Industrienationen der Welt, die G7, haben beschlossen, ihre Diesel- und Rohölreserven freizugeben. Bedeutet, bis zu 100 Millionen Barrel sollen auf den Markt kommen, schon in den nächsten Monaten, sagen die G7. Zuvor hatte US-Präsident Trump vor allem auf Europa Druck gemacht. Denn in den USA stehen ja bald Zwischenwahlen, die sogenannten Midterms, an. Und Trump hat günstigeren Sprit versprochen. Anti-Terror-Einsatz in Dresden. Ermittler haben einen 37-Jährigen festgenommen. Der wollte sich offenbar der Terrororganisation Islamischer Staat anschließen und hier möglicherweise einen Anschlag durchführen. Eine konkrete Gefahr bestand laut der Generalstaatsanwaltschaft Sachsen aber nicht. Der Mann sitzt jetzt erstmal in Untersuchungshaft. Neben Dresden waren Spezialeinsatzkräfte auch noch in Schwarzheide im Süden von Brandenburg und in Berlin im Einsatz. Bus und Bahn fahren überall in Deutschland und das nicht mal für 30 Euro. Die Deutsche Umwelthilfe fordert ein bundesweites 29-Euro-Deutschland-Ticket für mindestens 12 Monate. Eine entsprechende Online-Petition unterstützen bereits mehr als 70.000 Menschen. Die DUH sagt, anders als der Tankrabatt sei so ein Ticket eine echte Entlastung für alle. Das Deutschland-Ticket soll ja ab Januar nochmal teurer werden. Fast 4 Euro kommen obendrauf. Damit kostet das Ticket dann 66,80 Euro pro Monat. Gratulation an der Stelle an den Schwarzkopf-Milchling. Der wurde von Pilzexperten nämlich jetzt schon mal zum Pilz des Jahres 2027 gekürt. Der hat einen braun-schwarzen Hut mit einer weißen Innenseite und wächst vor allem von August bis Oktober. Und was kann der so? Er hat zum Beispiel viele unterschiedliche Namen, wird etwa auch Rußkopf und Schornsteinfeger genannt, steht in vielen Bundesländern aber auf der roten Liste und gilt als gefährdet. Den Pilz kann man übrigens auch essen, er soll mild-nussig schmecken. Und das waren die wichtigsten Meldungen des Tages. 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
3: So langsam macht sich auch der Herbst in unserer Großregion bemerkbar. In den Nächten kühlt es nun doch deutlich ab an Alsetzer und Mosel. Heute Nacht liegen die Tiefstwerte zwischen 13 und 9 Grad, je nach Höhenlage. Und auch tagsüber haben wir nicht mehr die hohen Werte vom Beginn der Woche. Es wird zumeist angenehm bei Werten zwischen 19 und 21 Grad. Dabei ist es häufig wolkig mit etwas Sonne und gelegentlich kann es auch ein wenig regnen. Mit einem Wetterumschwung ist erst einmal nicht zu rechnen. Das Wetter soll in den nächsten Tagen in etwa so bleiben. Und hier ist der RTL-Verkehrsreport. Für die A1 Luxemburg Richtung Trier wegen Bauarbeiten ist die Fahrbahn am Gastbricher Kreuz verengt. Dadurch kommt es hier häufiger zu Behinderungen. Dann die A8 Saarlouis Richtung Luxemburg Stadt. Zwischen Redingen und Merzig befindet sich eine Baustelle. Hier ist nur eine Spur frei. Und die A1 Saarbrücken Richtung Trier zwischen Mehring und dem Rastplatz Mehringer Höhe ist die linke Fahrbahn wegen Brückenarbeiten gesperrt. Allen unterwegs eine gute und sichere Fahrt.
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1: Ich bin Philipp Ringe und das sind die wichtigsten Meldungen des Tages. Tiefrote Zahlen schreibt die Kaufhauskette Galeria und hat jetzt zum vierten Mal in wenigen Jahren Insolvenz angemeldet. Für die über 10.000 Mitarbeiter heißt das, bangen um ihre Jobs, kritisiert Silke Zimmer von der Gewerkschaft Verdi. Tanja Wagner berichtet.
2: Die Warenhauskette habe nicht mal Gründe für die Insolvenz angegeben, ereifert sich Zimmer. Nachhaltige Investitionen, die die Zukunft der Standorte sichern, habe es in den letzten Jahren jedenfalls nicht gegeben. Die Beschäftigten bräuchten einen Plan und keine Nebelkerzen. Experten sind sich aber sicher, Galeria könnte auch diese Insolvenz und vielleicht noch eine weitere überstehen, mit weniger Filialen und dem richtigen Eigentümer. Auch brauche es ein neues Konzept mit Drittpartnern, wo Käufer nicht nur shoppen, sondern sich wohlfühlen und etwas erleben könnten.
1: Die nächste große Bahnstreckensanierung hat begonnen. Zwischen Berlin und Hannover geht für mehr als ein Jahr erstmal gar nichts mehr. Bedeutet für alle Reisenden, wer mit dem ICE unterwegs ist, braucht rund 80 Minuten mehr. Die Züge werden nämlich über Braunschweig und Magdeburg umgeleitet. Das gilt auch für alle Züge, die zwischen Berlin und NRW unterwegs sind. Die fahren ja auch regulär über Hannover. Immerhin, sobald die Arbeiten fertig sind, soll alles besser funktionieren. Neue Gleise, Weichen und Oberleitungen sind geplant. Außerdem werden etwa 2 Dutzend Bahnhöfe modernisiert. Das könnte die Preise an den Tankstellen nochmal drücken. Die 7 führenden Industrienationen der Welt, die G7, haben beschlossen, ihre Diesel- und Rohölreserven freizugeben. Bedeutet, bis zu 100 Millionen Barrel sollen auf den Markt kommen, schon in den nächsten Monaten, sagen die G7. Zuvor hatte US-Präsident Trump vor allem auf Europa Druck gemacht. Denn in den USA stehen ja bald Zwischenwahlen, die sogenannten Midterms, an. Und Trump hat günstigeren Sprit versprochen. Anti-Terror-Einsatz in Dresden. Ermittler haben einen 37-Jährigen festgenommen. Der wollte sich offenbar der Terrororganisation Islamischer Staat anschließen und hier möglicherweise einen Anschlag durchführen. Eine konkrete Gefahr bestand laut der Generalstaatsanwaltschaft Sachsen aber nicht. Der Mann sitzt jetzt erstmal in Untersuchungshaft. Neben Dresden waren Spezialeinsatzkräfte auch noch in Schwarzheide im Süden von Brandenburg und in Berlin im Einsatz. Bus und Bahn fahren überall in Deutschland und das nicht mal für 30 Euro. Die Deutsche Umwelthilfe fordert ein bundesweites 29-Euro-Deutschland-Ticket für mindestens 12 Monate. Eine entsprechende Online-Petition unterstützen bereits mehr als 70.000 Menschen. Die DUH sagt, anders als der Tankrabatt sei so ein Ticket eine echte Entlastung für alle. Das Deutschland-Ticket soll ja ab Januar nochmal teurer werden. Fast 4 Euro kommen obendrauf. Damit kostet das Ticket dann 66,80 Euro pro Monat. Gratulation an der Stelle an den Schwarzkopf-Milchling. Der wurde von Pilzexperten nämlich jetzt schon mal zum Pilz des Jahres 2027 gekürt. Der hat einen braun-schwarzen Hut mit einer weißen Innenseite und wächst vor allem von August bis Oktober. Und was kann der so? Er hat zum Beispiel viele unterschiedliche Namen, wird etwa auch Rußkopf und Schornsteinfeger genannt, steht in vielen Bundesländern aber auf der roten Liste und gilt als gefährdet. Den Pilz kann man übrigens auch essen, er soll mild-nussig schmecken. Und das waren die wichtigsten Meldungen des Tages. 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
3: Wetter. So langsam macht sich auch der Herbst in unserer Großregion bemerkbar. In den Nächten kühlt es nun doch deutlich ab an Alsetzer und Mosel. Heute Nacht liegen die Tiefstwerte zwischen 13 und 9 Grad, je nach Höhenlage. Und auch tagsüber haben wir nicht mehr die hohen Werte vom Beginn der Woche. Es wird zumeist angenehm bei Werten zwischen 19 und 21 Grad. Dabei ist es häufig wolkig mit etwas Sonne und gelegentlich kann es auch ein wenig regnen. Mit einem Wetterumschwung ist erst einmal nicht zu rechnen. Das Wetter soll in den nächsten Tagen in etwa so bleiben. Und hier ist der RTL-Verkehrsreport. Für die A1 Luxemburg Richtung Trier wegen Bauarbeiten ist die Fahrbahn am Gastbricher Kreuz verengt. Dadurch kommt es hier häufiger zu Behinderungen. Dann die A8 Saarlouis Richtung Luxemburg Stadt. Zwischen Redingen und Merzig befindet sich eine Baustelle. Hier ist nur eine Spur frei. Und die A1 Saarbrücken Richtung Trier zwischen Mehring und dem Rastplatz Mehringer Höhe ist die linke Fahrbahn wegen Brückenarbeiten gesperrt. Allen unterwegs eine gute und sichere Fahrt.
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1: Ich bin Philipp Ringe und das sind die wichtigsten Meldungen des Tages. Tiefrote Zahlen schreibt die Kaufhauskette Galeria und hat jetzt zum vierten Mal in wenigen Jahren Insolvenz angemeldet. Für die über 10.000 Mitarbeiter heißt das, bangen um ihre Jobs, kritisiert Silke Zimmer von der Gewerkschaft Verdi. Tanja Wagner berichtet.
2: Die Warenhauskette habe nicht mal Gründe für die Insolvenz angegeben, ereifert sich Zimmer. Nachhaltige Investitionen, die die Zukunft der Standorte sichern, habe es in den letzten Jahren jedenfalls nicht gegeben. Die Beschäftigten bräuchten einen Plan und keine Nebelkerzen. Experten sind sich aber sicher, Galeria könnte auch diese Insolvenz und vielleicht noch eine weitere überstehen, mit weniger Filialen und dem richtigen Eigentümer. Auch brauche es ein neues Konzept mit Drittpartnern, wo Käufer nicht nur shoppen, sondern sich wohlfühlen und etwas erleben könnten.
1: Die nächste große Bahnstreckensanierung hat begonnen. Zwischen Berlin und Hannover geht für mehr als ein Jahr erstmal gar nichts mehr. Bedeutet für alle Reisenden, wer mit dem ICE unterwegs ist, braucht rund 80 Minuten mehr. Die Züge werden nämlich über Braunschweig und Magdeburg umgeleitet. Das gilt auch für alle Züge, die zwischen Berlin und NRW unterwegs sind. Die fahren ja auch regulär über Hannover. Immerhin, sobald die Arbeiten fertig sind, soll alles besser funktionieren. Neue Gleise, Weichen und Oberleitungen sind geplant. Außerdem werden etwa 2 Dutzend Bahnhöfe modernisiert. Das könnte die Preise an den Tankstellen nochmal drücken. Die 7 führenden Industrienationen der Welt, die G7, haben beschlossen, ihre Diesel- und Rohölreserven freizugeben. Bedeutet, bis zu 100 Millionen Barrel sollen auf den Markt kommen, schon in den nächsten Monaten, sagen die G7. Zuvor hatte US-Präsident Trump vor allem auf Europa Druck gemacht. Denn in den USA stehen ja bald Zwischenwahlen, die sogenannten Midterms, an. Und Trump hat günstigeren Sprit versprochen. Anti-Terror-Einsatz in Dresden. Ermittler haben einen 37-Jährigen festgenommen. Der wollte sich offenbar der Terrororganisation Islamischer Staat anschließen und hier möglicherweise einen Anschlag durchführen. Eine konkrete Gefahr bestand laut der Generalstaatsanwaltschaft Sachsen aber nicht. Der Mann sitzt jetzt erstmal in Untersuchungshaft. Neben Dresden waren Spezialeinsatzkräfte auch noch in Schwarzheide im Süden von Brandenburg und in Berlin im Einsatz. Bus und Bahn fahren überall in Deutschland und das nicht mal für 30 Euro. Die Deutsche Umwelthilfe fordert ein bundesweites 29-Euro-Deutschland-Ticket für mindestens 12 Monate. Eine entsprechende Online-Petition unterstützen bereits mehr als 70.000 Menschen. Die DUH sagt, anders als der Tankrabatt sei so ein Ticket eine echte Entlastung für alle. Das Deutschland-Ticket soll ja ab Januar nochmal teurer werden. Fast 4 Euro kommen obendrauf. Damit kostet das Ticket dann 66,80 Euro pro Monat. Gratulation an der Stelle an den Schwarzkopf-Milchling. Der wurde von Pilzexperten nämlich jetzt schon mal zum Pilz des Jahres 2027 gekürt. Der hat einen braun-schwarzen Hut mit einer weißen Innenseite und wächst vor allem von August bis Oktober. Und was kann der so? Er hat zum Beispiel viele unterschiedliche Namen, wird etwa auch Rußkopf und Schornsteinfeger genannt, steht in vielen Bundesländern aber auf der roten Liste und gilt als gefährdet. Den Pilz kann man übrigens auch essen, er soll mild-nussig schmecken. Und das waren die wichtigsten Meldungen des Tages. 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
3: So langsam macht sich auch der Herbst in unserer Großregion bemerkbar. In den Nächten kühlt es nun doch deutlich ab an Alsetzer und Mosel. Heute Nacht liegen die Tiefstwerte zwischen 13 und 9 Grad, je nach Höhenlage. Und auch tagsüber haben wir nicht mehr die hohen Werte vom Beginn der Woche. Es wird zumeist angenehm bei Werten zwischen 19 und 21 Grad. Dabei ist es häufig wolkig mit etwas Sonne und gelegentlich kann es auch ein wenig regnen. Mit einem Wetterumschwung ist erst einmal nicht zu rechnen. Das Wetter soll in den nächsten Tagen in etwa so bleiben. Und hier ist der RTL-Verkehrsreport. Für die A1 Luxemburg Richtung Trier wegen Bauarbeiten ist die Fahrbahn am Gastbricher Kreuz verengt. Dadurch kommt es hier häufiger zu Behinderungen. Dann die A8 Saarlouis Richtung Luxemburg Stadt. Zwischen Redingen und Merzig befindet sich eine Baustelle. Hier ist nur eine Spur frei. Und die A1 Saarbrücken Richtung Trier zwischen Mehring und dem Rastplatz Mehringer Höhe ist die linke Fahrbahn wegen Brückenarbeiten gesperrt. Allen unterwegs eine gute und sichere Fahrt.
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0: Ich bin Philipp Ringe und das sind die wichtigsten Meldungen des Tages. Tiefrote Zahlen schreibt die Kaufhauskette Galeria und hat jetzt zum vierten Mal in wenigen Jahren Insolvenz angemeldet. Für die über 10.000 Mitarbeiter heißt das, bangen um ihre Jobs, kritisiert Silke Zimmer von der Gewerkschaft Verdi. Tanja Wagner berichtet.
1: Die Warenhauskette habe nicht mal Gründe für die Insolvenz angegeben, ereifert sich Zimmer. Nachhaltige Investitionen, die die Zukunft der Standorte sichern, habe es in den letzten Jahren jedenfalls nicht gegeben. Die Beschäftigten bräuchten einen Plan und keine Nebelkerzen. Experten sind sich aber sicher, Galeria könnte auch diese Insolvenz und vielleicht noch eine weitere überstehen, mit weniger Filialen und dem richtigen Eigentümer. Auch brauche es ein neues Konzept mit Drittpartnern, wo Käufer nicht nur shoppen, sondern sich wohlfühlen und etwas erleben könnten.
0: Die nächste große Bahnstreckensanierung hat begonnen. Zwischen Berlin und Hannover geht für mehr als ein Jahr erstmal gar nichts mehr. Bedeutet für alle Reisenden, wer mit dem ICE unterwegs ist, braucht rund 80 Minuten mehr. Die Züge werden nämlich über Braunschweig und Magdeburg umgeleitet. Das gilt auch für alle Züge, die zwischen Berlin und NRW unterwegs sind. Die fahren ja auch regulär über Hannover. Immerhin, sobald die Arbeiten fertig sind, soll alles besser funktionieren. Neue Gleise, Weichen und Oberleitungen sind geplant. Außerdem werden etwa 2 Dutzend Bahnhöfe modernisiert. Das könnte die Preise an den Tankstellen nochmal drücken. Die 7 führenden Industrienationen der Welt, die G7, haben beschlossen, ihre Diesel- und Rohölreserven freizugeben. Bedeutet, bis zu 100 Millionen Barrel sollen auf den Markt kommen, schon in den nächsten Monaten, sagen die G7. Zuvor hatte US-Präsident Trump vor allem auf Europa Druck gemacht. Denn in den USA stehen ja bald Zwischenwahlen, die sogenannten Midterms, an. Und Trump hat günstigeren Sprit versprochen. Anti-Terror-Einsatz in Dresden. Ermittler haben einen 37-Jährigen festgenommen. Der wollte sich offenbar der Terrororganisation Islamischer Staat anschließen und hier möglicherweise einen Anschlag durchführen. Eine konkrete Gefahr bestand laut der Generalstaatsanwaltschaft Sachsen aber nicht. Der Mann sitzt jetzt erstmal in Untersuchungshaft. Neben Dresden waren Spezialeinsatzkräfte auch noch in Schwarzheide im Süden von Brandenburg und in Berlin im Einsatz. Bus und Bahn fahren überall in Deutschland und das nicht mal für 30 Euro. Die Deutsche Umwelthilfe fordert ein bundesweites 29-Euro-Deutschland-Ticket für mindestens 12 Monate. Eine entsprechende Online-Petition unterstützen bereits mehr als 70.000 Menschen. Die DUH sagt, anders als der Tankrabatt sei so ein Ticket eine echte Entlastung für alle. Das Deutschland-Ticket soll ja ab Januar nochmal teurer werden. Fast 4 Euro kommen obendrauf. Damit kostet das Ticket dann 66,80 Euro pro Monat. Gratulation an der Stelle an den Schwarzkopf-Milchling. Der wurde von Pilzexperten nämlich jetzt schon mal zum Pilz des Jahres 2027 gekürt. Der hat einen braun-schwarzen Hut mit einer weißen Innenseite und wächst vor allem von August bis Oktober. Und was kann der so? Er hat zum Beispiel viele unterschiedliche Namen, wird etwa auch Rußkopf und Schornsteinfeger genannt, steht in vielen Bundesländern aber auf der roten Liste und gilt als gefährdet. Den Pilz kann man übrigens auch essen, er soll mild-nussig schmecken. Und das waren die wichtigsten Meldungen des Tages. 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
2: So langsam macht sich auch der Herbst in unserer Großregion bemerkbar. In den Nächten kühlt es nun doch deutlich ab an Alsetzer und Mosel. Heute Nacht liegen die Tiefstwerte zwischen 13 und 9 Grad, je nach Höhenlage. Und auch tagsüber haben wir nicht mehr die hohen Werte vom Beginn der Woche. Es wird zumeist angenehm bei Werten zwischen 19 und 21 Grad. Dabei ist es häufig wolkig mit etwas Sonne und gelegentlich kann es auch ein wenig regnen. Mit einem Wetterumschwung ist erst einmal nicht zu rechnen. Das Wetter soll in den nächsten Tagen in etwa so bleiben. Und hier ist der RTL-Verkehrsreport. Für die A1 Luxemburg Richtung Trier wegen Bauarbeiten ist die Fahrbahn am Gastbricher Kreuz verengt. Dadurch kommt es hier häufiger zu Behinderungen. Dann die A8 Saarlouis Richtung Luxemburg Stadt. Zwischen Redingen und Merzig befindet sich eine Baustelle. Hier ist nur eine Spur frei. Und die A1 Saarbrücken Richtung Trier zwischen Mehring und dem Rastplatz Mehringer Höhe ist die linke Fahrbahn wegen Brückenarbeiten gesperrt. Allen unterwegs eine gute und sichere Fahrt.
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1: Ich bin Philipp Ringe und das sind die wichtigsten Meldungen des Tages. Tiefrote Zahlen schreibt die Kaufhauskette Galeria und hat jetzt zum vierten Mal in wenigen Jahren Insolvenz angemeldet. Für die über 10.000 Mitarbeiter heißt das, bangen um ihre Jobs, kritisiert Silke Zimmer von der Gewerkschaft Verdi. Tanja Wagner berichtet.
2: Die Warenhauskette habe nicht mal Gründe für die Insolvenz angegeben, ereifert sich Zimmer. Nachhaltige Investitionen, die die Zukunft der Standorte sichern, habe es in den letzten Jahren jedenfalls nicht gegeben. Die Beschäftigten bräuchten einen Plan und keine Nebelkerzen. Experten sind sich aber sicher, Galeria könnte auch diese Insolvenz und vielleicht noch eine weitere überstehen, mit weniger Filialen und dem richtigen Eigentümer. Auch brauche es ein neues Konzept mit Drittpartnern, wo Käufer nicht nur shoppen, sondern sich wohlfühlen und etwas erleben könnten.
1: Die nächste große Bahnstreckensanierung hat begonnen. Zwischen Berlin und Hannover geht für mehr als ein Jahr erstmal gar nichts mehr. Bedeutet für alle Reisenden, wer mit dem ICE unterwegs ist, braucht rund 80 Minuten mehr. Die Züge werden nämlich über Braunschweig und Magdeburg umgeleitet. Das gilt auch für alle Züge, die zwischen Berlin und NRW unterwegs sind. Die fahren ja auch regulär über Hannover. Immerhin, sobald die Arbeiten fertig sind, soll alles besser funktionieren. Neue Gleise, Weichen und Oberleitungen sind geplant. Außerdem werden etwa 2 Dutzend Bahnhöfe modernisiert. Das könnte die Preise an den Tankstellen nochmal drücken. Die 7 führenden Industrienationen der Welt, die G7, haben beschlossen, ihre Diesel- und Rohölreserven freizugeben. Bedeutet, bis zu 100 Millionen Barrel sollen auf den Markt kommen, schon in den nächsten Monaten, sagen die G7. Zuvor hatte US-Präsident Trump vor allem auf Europa Druck gemacht. Denn in den USA stehen ja bald Zwischenwahlen, die sogenannten Midterms, an. Und Trump hat günstigeren Sprit versprochen. Anti-Terror-Einsatz in Dresden. Ermittler haben einen 37-Jährigen festgenommen. Der wollte sich offenbar der Terrororganisation Islamischer Staat anschließen und hier möglicherweise einen Anschlag durchführen. Eine konkrete Gefahr bestand laut der Generalstaatsanwaltschaft Sachsen aber nicht. Der Mann sitzt jetzt erstmal in Untersuchungshaft. Neben Dresden waren Spezialeinsatzkräfte auch noch in Schwarzheide im Süden von Brandenburg und in Berlin im Einsatz. Bus und Bahn fahren überall in Deutschland und das nicht mal für 30 Euro. Die Deutsche Umwelthilfe fordert ein bundesweites 29-Euro-Deutschland-Ticket für mindestens 12 Monate. Eine entsprechende Online-Petition unterstützen bereits mehr als 70.000 Menschen. Die DUH sagt, anders als der Tankrabatt sei so ein Ticket eine echte Entlastung für alle. Das Deutschland-Ticket soll ja ab Januar nochmal teurer werden. Fast 4 Euro kommen obendrauf. Damit kostet das Ticket dann 66,80 Euro pro Monat. Gratulation an der Stelle an den Schwarzkopf-Milchling. Der wurde von Pilzexperten nämlich jetzt schon mal zum Pilz des Jahres 2027 gekürt. Der hat einen braun-schwarzen Hut mit einer weißen Innenseite und wächst vor allem von August bis Oktober. Und was kann der so? Er hat zum Beispiel viele unterschiedliche Namen, wird etwa auch Rußkopf und Schornsteinfeger genannt, steht in vielen Bundesländern aber auf der roten Liste und gilt als gefährdet. Den Pilz kann man übrigens auch essen, er soll mild-nussig schmecken. Und das waren die wichtigsten Meldungen des Tages. 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
3: So langsam macht sich auch der Herbst in unserer Großregion bemerkbar. In den Nächten kühlt es nun doch deutlich ab an Alsetzer und Mosel. Heute Nacht liegen die Tiefstwerte zwischen 13 und 9 Grad, je nach Höhenlage. Und auch tagsüber haben wir nicht mehr die hohen Werte vom Beginn der Woche. Es wird zumeist angenehm bei Werten zwischen 19 und 21 Grad. Dabei ist es häufig wolkig mit etwas Sonne und gelegentlich kann es auch ein wenig regnen. Mit einem Wetterumschwung ist erst einmal nicht zu rechnen. Das Wetter soll in den nächsten Tagen in etwa so bleiben. Und hier ist der RTL-Verkehrsreport. Für die A1 Luxemburg Richtung Trier wegen Bauarbeiten ist die Fahrbahn am Gastbricher Kreuz verengt. Dadurch kommt es hier häufiger zu Behinderungen. Dann die A8 Saarlouis Richtung Luxemburg Stadt. Zwischen Redingen und Merzig befindet sich eine Baustelle. Hier ist nur eine Spur frei. Und die A1 Saarbrücken Richtung Trier zwischen Mehring und dem Rastplatz Mehringer Höhe ist die linke Fahrbahn wegen Brückenarbeiten gesperrt. Allen unterwegs eine gute und sichere Fahrt.
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0: Ich bin Philipp Ringe und das sind die wichtigsten Meldungen des Tages. Tiefrote Zahlen schreibt die Kaufhauskette Galeria und hat jetzt zum vierten Mal in wenigen Jahren Insolvenz angemeldet. Für die über 10.000 Mitarbeiter heißt das, bangen um ihre Jobs, kritisiert Silke Zimmer von der Gewerkschaft Verdi. Tanja Wagner berichtet.
1: Die Warenhauskette habe nicht mal Gründe für die Insolvenz angegeben, ereifert sich Zimmer. Nachhaltige Investitionen, die die Zukunft der Standorte sichern, habe es in den letzten Jahren jedenfalls nicht gegeben. Die Beschäftigten bräuchten einen Plan und keine Nebelkerzen. Experten sind sich aber sicher, Galeria könnte auch diese Insolvenz und vielleicht noch eine weitere überstehen, mit weniger Filialen und dem richtigen Eigentümer. Auch brauche es ein neues Konzept mit Drittpartnern, wo Käufer nicht nur shoppen, sondern sich wohlfühlen und etwas erleben könnten.
0: Die nächste große Bahnstreckensanierung hat begonnen. Zwischen Berlin und Hannover geht für mehr als ein Jahr erstmal gar nichts mehr. Bedeutet für alle Reisenden, wer mit dem ICE unterwegs ist, braucht rund 80 Minuten mehr. Die Züge werden nämlich über Braunschweig und Magdeburg umgeleitet. Das gilt auch für alle Züge, die zwischen Berlin und NRW unterwegs sind. Die fahren ja auch regulär über Hannover. Immerhin, sobald die Arbeiten fertig sind, soll alles besser funktionieren. Neue Gleise, Weichen und Oberleitungen sind geplant. Außerdem werden etwa 2 Dutzend Bahnhöfe modernisiert. Das könnte die Preise an den Tankstellen nochmal drücken. Die 7 führenden Industrienationen der Welt, die G7, haben beschlossen, ihre Diesel- und Rohölreserven freizugeben. Bedeutet, bis zu 100 Millionen Barrel sollen auf den Markt kommen, schon in den nächsten Monaten, sagen die G7. Zuvor hatte US-Präsident Trump vor allem auf Europa Druck gemacht. Denn in den USA stehen ja bald Zwischenwahlen, die sogenannten Midterms, an. Und Trump hat günstigeren Sprit versprochen. Anti-Terror-Einsatz in Dresden. Ermittler haben einen 37-Jährigen festgenommen. Der wollte sich offenbar der Terrororganisation Islamischer Staat anschließen und hier möglicherweise einen Anschlag durchführen. Eine konkrete Gefahr bestand laut der Generalstaatsanwaltschaft Sachsen aber nicht. Der Mann sitzt jetzt erstmal in Untersuchungshaft. Neben Dresden waren Spezialeinsatzkräfte auch noch in Schwarzheide im Süden von Brandenburg und in Berlin im Einsatz. Bus und Bahn fahren überall in Deutschland und das nicht mal für 30 Euro. Die Deutsche Umwelthilfe fordert ein bundesweites 29-Euro-Deutschland-Ticket für mindestens 12 Monate. Eine entsprechende Online-Petition unterstützen bereits mehr als 70.000 Menschen. Die DUH sagt, anders als der Tankrabatt sei so ein Ticket eine echte Entlastung für alle. Das Deutschland-Ticket soll ja ab Januar nochmal teurer werden. Fast 4 Euro kommen obendrauf. Damit kostet das Ticket dann 66,80 Euro pro Monat. Gratulation an der Stelle an den Schwarzkopf-Milchling. Der wurde von Pilzexperten nämlich jetzt schon mal zum Pilz des Jahres 2027 gekürt. Der hat einen braun-schwarzen Hut mit einer weißen Innenseite und wächst vor allem von August bis Oktober. Und was kann der so? Er hat zum Beispiel viele unterschiedliche Namen, wird etwa auch Rußkopf und Schornsteinfeger genannt, steht in vielen Bundesländern aber auf der roten Liste und gilt als gefährdet. Den Pilz kann man übrigens auch essen, er soll mild-nussig schmecken. Und das waren die wichtigsten Meldungen des Tages. 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
2: So langsam macht sich auch der Herbst in unserer Großregion bemerkbar. In den Nächten kühlt es nun doch deutlich ab an Alsetzer und Mosel. Heute Nacht liegen die Tiefstwerte zwischen 13 und 9 Grad, je nach Höhenlage. Und auch tagsüber haben wir nicht mehr die hohen Werte vom Beginn der Woche. Es wird zumeist angenehm bei Werten zwischen 19 und 21 Grad. Dabei ist es häufig wolkig mit etwas Sonne und gelegentlich kann es auch ein wenig regnen. Mit einem Wetterumschwung ist erst einmal nicht zu rechnen. Das Wetter soll in den nächsten Tagen in etwa so bleiben. Und hier ist der RTL-Verkehrsreport. Für die A1 Luxemburg Richtung Trier wegen Bauarbeiten ist die Fahrbahn am Gastbricher Kreuz verengt. Dadurch kommt es hier häufiger zu Behinderungen. Dann die A8 Saarlouis Richtung Luxemburg Stadt. Zwischen Redingen und Merzig befindet sich eine Baustelle. Hier ist nur eine Spur frei. Und die A1 Saarbrücken Richtung Trier zwischen Mehring und dem Rastplatz Mehringer Höhe ist die linke Fahrbahn wegen Brückenarbeiten gesperrt. Allen unterwegs eine gute und sichere Fahrt.
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